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1: Es ist 2 Uhr, ich bin Katrin Steinberger. Die Deutsche Bahn macht das beliebte Familienticket zur Dauerlösung. Ab November kostet eine Hin- und Rückfahrt für Familien dauerhaft 99,99 Euro inklusive Reservierung im ICE. Gebucht werden kann ab dem 26. Oktober. Ursprünglich war das Familienticket ein Angebot zu den Sommerferien. Die Aktion brachte 100.000 zusätzliche Familien in die Züge, sagte Bahnchefin Paller der Bild am Sonntag. Eine Bundespräsidentin aus Ostdeutschland, das wünscht sich die Ostbeauftragte der Bundesregierung Kaiser. Menschen aus den neuen Bundesländern seien in Führungspositionen noch immer zu wenig sichtbar. Auch finanziell gäbe es klare Unterschiede zwischen Ost und West. Diese Ungleichheit müsse abgebaut werden, damit die deutsche Einheit als vollendet gilt, so Kaiser. Die Nachfolge von Bundespräsident Steinmeier soll im Januar gewählt werden. Vor der Küste Neuenglands sucht die US-Küstenwache nach einem vermissten Kleinflugzeug mit 6 Menschen an Bord. Die Maschine vom Typ Gulfstream G100 war in Bermuda gestartet und auf dem Weg nach Boston und meldete einen Notfall. Kurz darauf verschwand das Signal über dem Atlantik. Die Ursache ist noch unklar. 3 mutmaßliche Einbrecher aus Innsbruck sitzen jetzt in Oberbayern in Untersuchungshaft. Ein Ermittlungsrichter erließ Haftbefehle gegen die 34, 30 und 19 Jahre alten Männer. Laut Polizei sollen die Verdächtigen ein Waffengeschäft in Innsbruck ausgeraubt und viele Waffen mitgenommen haben. Mit dem Dieselgut flüchteten sie offenbar über die Grenze nach Bayern. Bei Mittenwald wurden sie festgenommen. Für die deutsche Fußballnationalmannschaft steht am Abend das 4. Nations League-Spiel an in Griechenland. Und da hat die DFB-11 um Bundestrainer Jürgen Klopp noch eine Rechnung offen. Nach der 0:1-Pleite im Hinspiel ist sie auf Revanche aus. Thomas Bremser berichtet.
2: Ein deutlich besseres Ergebnis als im Hinspiel wünscht sich Jürgen Klopp. Im Hinspiel haben die talentierten Griechen vor allem auf eine robuste Defensive gesetzt. Damit ist das zusammengewürfelte deutsche Team gar nicht klargekommen. Doch die Klopp-Mannschaft hat inzwischen mehr Selbstvertrauen nach der starken Leistung gegen Serbien. Neben Jonas Urbich im Tor wird auch Alexander Pavlovic im Mittelfeld beginnen. Der erwartet im kleinen Stadion von Thessaloniki einen Hexenkessel.
1: Es ist jetzt 2:15. Von Baden-Württemberg her ziehen mehr Wolken rein, stellenweise breitet sich auch Nebel aus. Die Temperaturen 12 Grad bis kalte 4 Grad im Moment. Heute bleibt es dann tagsüber überwiegend trocken, am Abend kann es im Westen dann Schauer geben. Im Moment sieht alles gut aus, freie Fahrt auf Bayernstraßen.
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0: von Baden-Württemberg her ziehen mehr Wolken rein. Stellenweise breitet sich auch Nebel aus. Die Temperaturen 12 Grad bis kalte 4 Grad im Moment. Heute bleibt es dann tagsüber überwiegend trocken. Am Abend kann es im Westen dann Schauer geben.
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1: Es ist 3 Uhr, ich bin Katrin Steinberger. Das Familienticket der Deutschen Bahn kommt gut an. Über 200.000 Reisende haben das Angebot in den Sommerferien genutzt und jetzt wird es dauerhaft angeboten. Das kündigte Bahnchefin Palla gegenüber der Bild an. Mit 99,99 Euro für Hin- und Rückfahrt im ICE ist es attraktiv. 2 Erwachsene und bis zu 4 Kinder fahren damit. AfD-Kandidaten sollten zum Vorsitzenden von Bundestagsausschüssen gewählt werden können, findet Hessens Ministerpräsident Rhein. Die AfD sei gewählt, so müsse man mit ihr umgehen, sagte der CDU-Politiker dem Magazin Stern. Rhein will sich politisch klar von der AfD abgrenzen, sie aber nicht ausgrenzen. Bislang verweigern andere Parteien die nötigen Mehrheiten. Das Bundesverfassungsgericht sieht darin keinen Fehler. Zara hat ein Kinder-Halloween-Kostüm aus dem Sortiment genommen, nachdem Kritiker Parallelen zur Kleidung von KZ-Häftlingen im Nationalsozialismus bemängelt hatten. Und das nicht zum ersten Mal. Diana Kramer berichtet.
2: 2014 sorgte ein blau-weiß gestreiftes Kinderhemd für Aufsehen, das einen gelben sechszackigen Stern auf der Brust hatte und an Judensterne erinnerte. 2007 waren neben Blumen auch Hakenkreuze auf einer Stofftasche von Zara. Dieses Mal ist es ein Halloween-Kostüm. Jacke und Hose blau-weiß gestreift mit Aufdrucken, die aussahen wie Stacheldraht und Aufnähern, die an Häftlingsnummern erinnerten. Zara erklärte, man bedauere jedes Missverständnis.
1: Eine neue Studie von SOS Kinderdörfer und Terre des Hommes zeigt, künstliche Intelligenz bringt Chancen, ist für Kinder und Jugendliche aber auch gefährlich. KI ist bereits Teil ihres Alltags in Schulen, sozialen Medien und Unterhaltung. Kinder seien aber zu wenig vor Deepfakes und manipulativen Algorithmen geschützt. Die Autoren fordern deshalb strengere Gesetze, berichtet das Redaktionsnetzwerk Deutschland. Jetzt sind die Stunden gezählt. Heute endet das Oktoberfest in München und es könnte ein neuer Besucherrekord werden. Schon zur Halbzeit waren 3,8 Millionen Menschen beim größten Volksfest der Welt auf der Theresienwiese. Das sind 300.000 mehr als im letzten Jahr und 400.000 mehr als im Rekordjahr 2023. Damals kamen insgesamt 7,2 Millionen Besucher zum Oktoberfest. Es ist jetzt 3:15. Von Baden-Württemberg her ziehen mehr Wolken rein, stellenweise breitet sich auch Nebel aus. Die Temperaturen 12 Grad bis kalte 4 Grad im Moment. Heute bleibt es dann tagsüber überwiegend trocken, am Abend kann es im Westen dann Schauer geben. Im Moment sieht alles gut aus, freie Fahrt auf Bayerns Straßen.
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0: von Baden-Württemberg her ziehen mehr Wolken rein. Stellenweise breitet sich auch Nebel aus. Die Temperaturen 12 Grad bis kalte 4 Grad im Moment. Heute bleibt es dann tagsüber überwiegend trocken. Am Abend kann es im Westen dann Schauer geben.
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1: Es ist 4 Uhr, ich bin Katrin Steinberger. Erst war es nur ein Angebot während der Sommerferien. Jetzt will die Deutsche Bahn das Familienticket dauerhaft anbieten. Das hat Bahnchefin Paller in der Bild am Sonntag angekündigt. Für den Pauschalpreis von 99,99 Euro. Einzelheiten von Jan-Henner Reitze.
2: Bis zu 5 Personen Hin- und Rückfahrt mit dem ICE inklusive Sitzplatzreservierung. Dieses Pauschalangebot hat im Sommer schon dazu geführt, dass 100.000 Familien mehr mit der Bahn gefahren sind, sagt Konzernchefin Paller. Ab dem 1. November soll es das Familienticket jetzt dauerhaft geben, der Verkauf am 26. Oktober starten.
1: Tanken im Nachbarland Polen dürfte für viele deutsche Autofahrer jetzt noch attraktiver sein. Dort ist jetzt bis Ende des Jahres ein Spritpreisdeckel in Kraft. Der Liter Normalbenzin kostet damit in Polen nur noch umgerechnet 1,54 Euro. Möglich wird das durch eine gesenkte Mehrwertsteuer, eine niedrigere Energiesteuer und einen staatlich festgelegten Maximalpreis. Finanziert wird das Modell über eine neue Übergewinnsteuer für Mineralölkonzerne. Eine Bundespräsidentin aus Ostdeutschland, das wünscht sich die Ostbeauftragte der Bundesregierung Kaiser. Menschen aus den neuen Bundesländern seien in Führungspositionen noch immer zu wenig sichtbar. Auch finanziell gäbe es klare Unterschiede zwischen Ost und West. Diese Ungleichheit müsse abgebaut werden, damit die deutsche Einheit als vollendet gilt, so Kaiser. Die Nachfolge von Bundespräsident Steinmeier soll im Januar gewählt werden. Nach dem Einbruch in ein Waffengeschäft in Innsbruck sitzen 3 mutmaßliche Täter jetzt in Oberbayern in Untersuchungshaft. Ein Ermittlungsrichter hat Haftbefehle gegen die Männer erlassen. Unter ihnen sollen ein Niederländer und ein Franzose sein. Sie sollen Freitag früh etliche Waffen erbeutet und damit über die Grenze nach Bayern geflüchtet sein. Bei Mittenwald wurden sie festgenommen. Jonas Urbich steht auch gegen Griechenland im Tor der deutschen Fußballnationalmannschaft. Bundestrainer Jürgen Klopp hat bestätigt, dass der 23-Jährige vom FC Bayern heute in Thessaloniki wieder spielt. Eigentlich war mit dem Debüt von Finn Dahmen gerechnet worden. Urbich soll aber Spielpraxis sammeln, weil er beim FC Bayern nur Ersatz hinter Manuel Neuer ist. Anstoß ist um 20.45 Uhr. Zu sehen ist das Spiel bei RTL. Es ist jetzt 4:15 Uhr. Jetzt am Morgen kann es in manchen Gegenden noch länger neblig bleiben. Nach und nach setzt sich aber mehr die Sonne durch, mal mit ein paar Wolken dabei. Zum späteren Nachmittag gibt es dann von Unterfranken her einige Schauer, vereinzelt auch Gewitter. Die Höchstwerte liegen bei 18 bis 23 Grad. Im Moment liegen uns keine Meldungen vor. Freifahrt auf Bayernstraßen.
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0: jetzt am Morgen kann es in manchen Gegenden noch länger neblig bleiben. Nach und nach setzt sich aber mehr die Sonne durch, mal mit ein paar Wolken dabei. Zum späteren Nachmittag gibt es dann von Unterfranken her einige Schauer, vereinzelt auch Gewitter. Die Höchstwerte liegen bei 18 bis 23 Grad.
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1: Es ist 5 Uhr, ich bin Katrin Steinberger. Die Deutsche Bahn macht das beliebte Familienticket zur Dauerlösung. Ab November kostet eine Hin- und Rückfahrt für Familien dauerhaft 99,99 Euro inklusive Reservierung im ICE. Gebucht werden kann ab dem 26. Oktober. Ursprünglich war das Familienticket ein Angebot zu den Sommerferien. Die Aktion brachte 100.000 zusätzliche Familien in die Züge, sagte Bahnchefin Paller der Bild am Sonntag. Deutschland muss sein Wasser besser schützen. Dafür braucht es einen Kurswechsel, findet Bundesumweltminister Schneider. Wasser dürfe nicht mehr schnell abgeleitet werden. Stattdessen sollen Flüsse, Auen, Wälder und Böden als Speicher dienen. Dazu gehören nasse Moore, stabilere Mischwälder und moderne Leitungsnetze, so Schneider im Kölner Stadtanzeiger. In Berlin berät heute eine Wasserkonferenz, auch mit der EU-Umweltkommissarin. Brasilien steht vor einer entscheidenden Präsidentenwahl. Fast 160 Millionen Menschen entscheiden über die Zukunft des größten Landes Lateinamerikas. Amtsinhaber da Silva tritt gegen den rechten Senator Bolsonaro an. Er ist der Sohn des früheren Präsidenten Bolsonaro. In Umfragen liegen beide Kopf an Kopf. Viele erwarten eine Stichwahl am 25. Oktober. Jetzt sind die Stunden gezählt. Heute endet das Oktoberfest in München und es könnte ein neuer Besucherrekord werden. Schon zur Halbzeit waren 3,8 Millionen Menschen beim größten Volksfest der Welt auf der Theresienwiese. Das sind 400.000 mehr als im Rekordjahr 2023. Damals kamen insgesamt 7,2 Millionen Besucher zum Oktoberfest. Für die deutsche Fußballnationalmannschaft steht am Abend das vierte Nations League-Spiel an in Griechenland. Und da hat die DFB-Elf um Bundestrainer Jürgen Klopp noch eine Rechnung offen. Nach der 0:1-Pleite im Hinspiel ist sie auf Revanche aus. Thomas Bremser berichtet.
2: Ein deutlich besseres Ergebnis als im Hinspiel wünscht sich Jürgen Klopp. Im Hinspiel haben die talentierten Griechen vor allem auf eine robuste Defensive gesetzt. Damit ist das zusammengewürfelte deutsche Team gar nicht klargekommen. Doch die Klopp-Mannschaft hat inzwischen mehr Selbstvertrauen nach der starken Leistung gegen Serbien. Neben Jonas Urbich im Tor wird auch Alexander Pavlovic im Mittelfeld beginnen. Der erwartet im kleinen Stadion von Thessaloniki einen Hexenkessel.
1: Es ist jetzt 5:15. Jetzt am Morgen kann es in manchen Gegenden noch länger neblig bleiben. Nach und nach setzt sich aber mehr die Sonne durch, mal mit ein paar Wolken dabei. Zum späteren Nachmittag gibt es dann von Unterfranken her einige Schauer, vereinzelt auch Gewitter. Die Höchstwerte liegen bei 18 bis 23 Grad. Im Moment liegen uns keine Meldungen vor. Freifahrt auf Bayern Straßen.
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0: jetzt am Morgen kann es in manchen Gegenden noch länger neblig bleiben. Nach und nach setzt sich aber mehr die Sonne durch, mal mit ein paar Wolken dabei. Zum späteren Nachmittag gibt es dann von Unterfranken her einige Schauer, vereinzelt auch Gewitter. Die Höchstwerte liegen bei 18 bis 23 Grad.
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1: Es ist 6 Uhr, ich bin Angela Kress. Erst war es nur ein Angebot während der Sommerferien, jetzt will die Deutsche Bahn das Familienticket dauerhaft anbieten. Das hat Bahnchefin Palla in der Bild am Sonntag angekündigt, für den Pauschalpreis von rund 100 Euro. Einzelheiten von Jan-Henna Reitze.
2: Bis zu 5 Personen Hin- und Rückfahrt mit dem ICE inklusive Sitzplatzreservierung. Dieses Pauschalangebot hat im Sommer schon dazu geführt, dass 100.000 Familien mehr mit der Bahn gefahren sind, sagt Konzernchefin Palla. Ab dem 1. November soll es das Familienticket jetzt dauerhaft geben, der Verkauf am 26. Oktober starten.
1: AfD-Kandidaten sollten zum Vorsitzenden von Bundestagsausschüssen gewählt werden können. Die CDU sollte das unterstützen, findet Hessens Ministerpräsident Rhein. Die AfD sei gewählt, so müsse man mit ihr umgehen, sagte er dem Stern. Rhein will sich politisch klar von der AfD abgrenzen, sie aber nicht ausgrenzen. Bislang verfehlten AfD-Kandidaten die nötigen Mehrheiten für diese Positionen. Die Bundesregierung steht beim Thema Rente unter Zeitdruck. Wirtschaftsministerin Reiche verlangt in der Bild, dass Arbeitsministerin Baas schnell einen Gesetzentwurf vorlegt und die umstrittene Reform bis Ende des Jahres beschlossen wird. Die SPD habe die Arbeit der Rentenkommission mitgetragen. Zentrale Bausteine sollten nicht wieder in Frage gestellt werden. In Karlstein am Main in Unterfranken steht heute die Nachwahl für den Gemeinderat an. Die ursprüngliche Kommunalwahl vom März wurde vom Landratsamt Aschaffenburg für ungültig erklärt. Grund war ein Formfehler. Eine Wählergruppe hatte ihre Kandidaten offen per Handzeichen statt geheim gewählt. Das Bürgermeisteramt ist von der Wiederholung nicht betroffen. Die deutsche Fußballnationalmannschaft kann heute die Niederlage gegen Griechenland wieder wettmachen. In Thessaloniki steht das Nations League Rückspiel an. Bundestrainer Jürgen Klopps Plan steht.
3: Wir wollen tatsächlich versuchen, ein deutlich besseres Ergebnis zu erzielen als im Hinspiel. Im Hinspiel haben wir vieles versucht. Manches hat geklappt, aber nicht genug, um Griechenland zu schlagen.
1: Deutschland braucht Punkte für eine gute Ausgangslage für das Weiterkommen ins Viertelfinale. Anpfiff ist um 20.45 Uhr. Es ist jetzt kurz nach 6. Jetzt am Morgen kann es in manchen Gegenden noch länger neblig bleiben. Nach und nach setzt sich dann aber die Sonne durch, mal mit ein paar Wolken dabei. Zum späteren Nachmittag gibt es von Unterfranken her dann einige Schauer, vereinzelt auch Gewitter. Die Höchstwerte erreichen 18 bis 23 Grad. Morgen dann erst Nebel und später aber auch längere sonnige Phasen und ähnliche Temperaturen wie heute. Hallo auf die Straßen. Bitte Vorsicht auf der A3 Würzburg Richtung Nürnberg zwischen Erlangen-West und Erlangen-Frauen-Aurach. Da gab es einen Unfall und da liegen Gegenstände auf der Fahrbahn. Und bitte auch Vorsicht auf der A70 Bamberg Richtung Bayreuth zwischen Schirardorf und Turnau-West. Da ist eine ungesicherte Unfallstelle im Baustellenbereich. Allen unterwegs eine gute und sichere Fahrt.
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5: Jetzt am Morgen kann es in manchen Gegenden noch länger neblig bleiben. Nach und nach setzt sich dann aber die Sonne durch, mal mit ein paar Wolken dabei. Zum späteren Nachmittag gibt es von Unterfranken her dann einige Schauer, vereinzelt auch Gewitter. Die Höchstwerte erreichen 18 bis 23 Grad. Morgen dann erst Nebel und später aber auch längere sonnige Phasen und ähnliche Temperaturen wie heute.
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7: Es ist 7 Uhr, ich bin Angela Kress. Bundeskanzler Merz ist zu einem Solidaritätsbesuch in der Ukraine eingetroffen. Er will dem Land weitere konkrete Hilfe für den Abwehrkampf gegen Russland zusagen. Es geht vor allem um Abfangdrohnen und weitreichende Waffen. Wenn Russland nicht gestoppt werde, richte sich seine Kriegsmaschinerie früher oder später gegen uns, sagte der CDU-Chef bei seiner Ankunft in Kiew. Es gibt immer mehr öffentliche Ladesäulen für Elektroautos. Laut Bundesnetzagentur waren es Anfang September 209.000, fast ein Viertel mehr als im Juli letztes Jahr. Spitzenreiter bei den kreisfreien Städten bleibt Stuttgart. Jan-Henner Reitze berichtet.
8: Es tut sich was bei den Möglichkeiten, wo Elektroautos geladen werden können. Dass es in kleineren Städten und auf dem Land trotz Wachstums immer noch vergleichsweise wenige öffentliche Ladesäulen gibt, hält aus Sicht der Autoren der Studie immer noch viele Menschen davon ab, auf ein E-Auto umzusteigen.
7: Die Deutsche Bahn will das Familienticket dauerhaft anbieten. Eine Hin- und Rückfahrt soll damit rund 100 Euro kosten, inklusive ICE-Reservierung. Bahnchefin Paller hat der Bild am Sonntag gesagt, dass das Angebot in den Sommerferien mehr Familien in die Bahn gelockt hat. Deshalb soll es ab November dauerhaft angeboten werden. Zum Thema Pünktlichkeit dämpfte Paller die Erwartungen. Die Sanierung des Schienennetzes werde mindestens 10 Jahre dauern. Bei einer Demonstration am Rande der Feierlichkeiten zum Tag der Deutschen Einheit sind 4 Polizisten in Bremen leicht verletzt worden. Die Kundgebung wurde gestoppt, als von Demonstrationsteilnehmern eine Deutschlandflagge verbrannt wurde. Polizisten wollten Personalien feststellen und wurden teils mit Fahnenstangen angegriffen. Insgesamt liefen die Einheitsfeier und das Bürgerfest aber ruhig, sagt die Polizei. Heute ist der letzte Tag der Feierlichkeiten. Vielerorts in Bayern wird heute Erntedank gefeiert. Bayerns Landwirtschaftsministerin Kaniber sagt, ein voller Tisch wirke für uns oft selbstverständlich, aber das sei er nicht. Das Jahr in der Landwirtschaft war bisher geprägt von Hitze und Trockenheit. Das Landesamt für Statistik schätzt etwa die Erntemenge beim Getreide auf 5,6 Millionen Tonnen, knapp 13% weniger als im vergangenen Jahr. Es ist jetzt kurz nach 7. Jetzt am Morgen kann es in manchen Gegenden noch länger neblig bleiben. Nach und nach setzt sich dann aber die Sonne durch, mal mit ein paar Wolken dabei. Zum späteren Nachmittag gibt es von Unterfranken her dann einige Schauer, vereinzelt auch Gewitter. Die Höchstwerte erreichen 18 bis 23 Grad. Morgen dann erst Nebel und später aber auch längere sonnige Phasen und ähnliche Temperaturen wie heute. Hallo auf die Straßen. Eine Meldung habe ich von der B2 Donauwörth Richtung Nürnberg. Zwischen Weißenburg und Ellingen 1 Kilometer Stau dauert etwa eine Viertelstunde länger. Allen unterwegs eine gute und vor allem sichere Fahrt.
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5: Jetzt am Morgen kann es in manchen Gegenden noch länger neblig bleiben. Nach und nach setzt sich dann aber die Sonne durch, mal mit ein paar Wolken dabei. Zum späteren Nachmittag gibt es von Unterfranken her dann einige Schauer, vereinzelt auch Gewitter. Die Höchstwerte erreichen 18 bis 23 Grad. Morgen dann erst Nebel und später aber auch längere sonnige Phasen und ähnliche Temperaturen wie heute.
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6: Es ist 8 Uhr, ich bin Angela Kress. Bundeskanzler Merz ist wieder in der Ukraine, diesmal ist seine Reise aber besonders gefährlich. Vor wenigen Stunden hatte das russische Außenministerium ausländische Besucher und Diplomaten vor einem Aufenthalt in Kiew gewarnt. In den vergangenen Monaten gab es mehr Drohnenangriffe auch auf Personenzüge. Merz lässt sich davon nicht abbringen, er will dem ukrainischen Präsidenten Selenskyj weitere Unterstützung zusagen. Es wird weiter um die Rentenreform gerungen und Bundeswirtschaftsministerin Reiche macht Druck. Bis zum Jahresende sollte die Reform beschlossen sein, sagte die CDU-Politikerin der Bild am Sonntag. SPD-Arbeitsministerin Baas solle sich beeilen mit ihrem Gesetzentwurf, Uli Reitinger berichtet.
7: Reiche sagt, Baas muss die Koalitionsbeschlüsse umsetzen, denn sie habe sie schließlich aktiv mitverhandelt. Heißt, die Vorschläge der Rentenkommission sollen 1:1 umgesetzt werden. Aber die SPD tut sich schwer mit einem Kernstück dieser Vorschläge. Sie will, anders als die Experten, am vorzeitigen Renteneintritt ohne Abschläge nach 45 Beitragsjahren festhalten.
6: Kinderrechtsorganisationen warnen vor den Gefahren der künstlichen Intelligenz für Kinder und Jugendliche. KI sei bei jungen Menschen tief im Alltag verankert, oft ohne dass es ihnen bewusst ist, heißt es in einer Studie. Die Autoren fordern, dass Kinderschutz von Anfang an Teil jeder KI-Anwendung wird. Eine DAK-Studie hatte im März gezeigt, dass bis zu 10% der Kinder und Jugendlichen mit KI etwa vertrauliche Dinge besprechen. Beim Umgang mit Wasser braucht es ein Umdenken, das sagt Bundesumweltminister Schneider mit Blick auf dieses trockene Jahr. Heute sei es die Aufgabe, Wasser so gut wie möglich in der Landschaft zu halten. Die Länder forderte er im Kölner Stadtanzeiger dazu auf, Mittel aus dem Sondervermögen für Infrastruktur zu einem guten Teil in die Wasserinfrastruktur zu investieren. Die Diözese Eichstätt hat wieder einen Bischof. Christian Würz, bislang Weihbischof in Freiburg, tritt sein neues Amt in einem Gottesdienst heute offiziell an. Der 55-Jährige ist der aktuell jüngste Diözesanbischof Deutschlands. Würz Vorgänger Gregor Maria Hanke hatte sein Amt im Juni letzten Jahres abgegeben. Es ist jetzt kurz nach 8.
8: Und wir haben aktuelle Frühwerte aus Bayreuth und der Region. 8 Grad im Fichtelgebirge in Mehlmeisel, 10 Grad in Heinersreuth, in Speichersdorf sind 7 Grad. Ja, der Frühnebel, der hält sich noch ziemlich hartnäckig. Es kann auch mal immer ein bisschen regnen, jetzt so am frühen Morgen. Der Vormittag auf jeden Fall noch ziemlich grau in grau. Später im Lauf des Nachmittags haben wir dann auch mal Chancen auf zumindest ein bisschen Sonne bei uns in Bayreuth und der Region. Heute dazu die Tageshöchstwerte bis 17 Grad. Die weiteren Aussichten, die neue Woche startet sehr spätsommerlich. Nochmal mit Sonnenschein, besonders am Dienstag und Mittwoch. Das werden nochmal zwei richtig schöne Spätsommertage mit bis zu 21 Grad und bis zu 10 Sonnenstunden.
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8: Es ist 8:03 und ich habe nichts zu melden. Keine Staus, keine Behinderungen, keine Blitzer. Ihr habt freie Fahrt bei uns in der Region. 0170 990 07000. Wenn ihr was entdeckt, Staus, Blitzer, jederzeit gerne melden. Gute und sichere Fahrt euch.
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8: Einen wunderschönen guten Morgen. Martin Zinner heute wieder für euch am Mikro hier bei der Mainwelle. Und unser fränkischer Sonntag heute beginnt mit einem Tanzfilm aus den 50ern. Passiert selten, aber ich bin mir sicher, ganz viele von euch kennen diesen Film. Die Szene, um die es geht, die hat jeder von euch schon mal gesehen oder gehört, bin ich mir sicher. In Deutschland ist dieser Film 1952 in die Kinos gekommen. Der Titel damals: Du sollst mein Glücksstern sein. Im englischen Original war es Singin' in the Rain. Ja, und natürlich ist es diese berühmte Szene, ne, von Gene Kelly, wie er das Haus verlässt, in seiner Hand ein Regenschirm, es regnet stark, dann spannt er den Schirm auf, läuft so ganz lässig und beschwingt ein paar Schritte, dann reißt er den Schirm weg, schwingt sich an so eine Straßenlaterne und tanzt im Regen. Die Jugend-Bergmannskapelle aus Pegnitz hat Singin' in the Rain für ihre Bläser arrangiert und beim letzten Jahreskonzert aufgeführt. Und an dieser Stelle möchte ich mich ganz herzlich bedanken bei Klaus Adelhardt, vielleicht hört er jetzt schon zu, dem ersten Vorsitzenden, der mir diese Aufnahme exklusiv zur Verfügung gestellt hat. Ich finde ja, es gibt eigentlich kaum ein schöneres Lied, mit dem dieser Sonntag beginnen könnte.

begleiten euch mit viel Musik hier aus der Region rein in den Sonntag. Das ist der 4. Oktober. Ich kann euch jetzt schon sagen, ich freue mich sehr auf diesen Sonntag heute gemeinsam mit euch. Später wird am Vormittag noch ein Studiogast hier vorbeischauen. Ich freue mich auf den Besuch von Werner Zahn, dem Firmenchef von Desco hier aus Bayreuth aus Wolfsbach. Mit ihm werden wir uns eine Stunde lang über seine Firma, über seine Reisen in die USA unterhalten. Das wird auf jeden Fall sehr spannend und sehr unterhaltsam. Und bis dahin, würde ich sagen, gibt's wie immer am Sonntag bei uns schöne Oldies auf der Mainwelle. Und jetzt am 4. Oktober ein Song über den September. Sowas aber auch. Earth, Moon & Fire.

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7: Genau, 9:30 Uhr. Euch einen schönen Sonntag mit der Mainwelle. Wir haben die aktuellen Frühwerte aus Bayreuth und der Region. 8 Grad in Kreußen, 10 in Mistelgau und 11 sind es in Bad Berneck. Ja, überall noch ziemlich bewölkt, ziemlich grau in grau. Später im Laufe des Nachmittags haben wir dann vereinzelt auch mal Chancen auf Sonne. Tageshöchstwerte heute bei 17 Grad. Die weiteren Aussichten, die neue Woche startet, eigentlich ganz spätsommerlich, ganz schön. Besonders am Dienstag und Mittwoch nochmal viel Sonnenschein bis 21 Grad. 10 Sonnenstunden, also die beiden Tage können wir auf jeden Fall genießen. Und es ist genau 9:30 Uhr. Wir haben nichts zu melden. Keine Staus, keine Behinderungen, keine Blitzer. Normaler Verkehr in Bayreuth und der Region. Euch allen eine gute und sichere Fahrt.
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7: Und ich bin Martin Zinner. Jetzt sprechen wir über Stevie Wonder in den 70ern. Ja, das war der Höhepunkt seiner kreativen Schaffensphase. In den 70ern ist eigentlich kaum ein Jahr vergangen, ohne dass Stevie Wonder ein neues Album rausgebracht hat, auf Tour gegangen ist oder irgendeine neue Kooperation mit irgendeinem anderen Künstler rausgebracht hat. 1976 dann das Album Songs in the Key of Life. Bis heute ein revolutionäres Album eigentlich für die Black-Music-Szene, besonders auch in der damaligen Zeit. Und jetzt, mit 76 und ein halbes Jahrhundert nach der Veröffentlichung, kommt Stevie Wonder wieder nach Deutschland auf Tour. Ende Oktober wird er 2 Konzerte spielen, anlässlich des 50. Jubiläums von Songs in the Key of Life. Er wird das komplette Album live spielen und das ist immerhin ein Doppelalbum. Also, das Konzert wird ein wenig länger dauern. Dieser Titel war auch drauf. Jetzt bei uns Stevie Wonder und Sir.

0: Auch 40 Jahre später gilt immer noch: keine 80er-Party ohne Peter Kent und It's a Real Good Feeling. Bei uns im Oldie-Sonntag auf der Mainwelle. Jetzt ist es kurz vor neun. Bayreuth feiert die Altstadt. Ja, vielleicht wart ihr gestern auch im Stadion. Es war ja Altstadt für alle. Spiel bei freiem Eintritt. Fast 5000 Zuschauer im Hans-Walter-Wild-Stadion. Und dazu gab es noch einen 5:0-Sieg gegen den TSV Landsberg. Damit die Altstadt auf Platz 8 in der ersten Tabellenhälfte. Das freut den Verein. Am Samstag, also in einer guten Woche, geht's dann schon wieder weiter. Dann das nächste Auswärtsspiel gegen Augsburg.
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0: Das, was man eigentlich niemandem wünscht zum Sonntagsfrühstück. No Milk Today hier bei uns auf der Mainwelle in der Playlist. Das war das falsche Bett. Ich wollte natürlich jetzt sagen, dass die Gedanken zum Tag kommen. Und zwar von Religionspädagogin Magdalena Engelbrecht aus Bayreuth.
1: Ich stehe mit meiner Schwester auf dem Volksfestplatz in Bayreuth. Um uns herum 30.000 Menschen. Die Toten Hosen spielen ihr Abschlusskonzert. Meine Schwester trägt eins ihrer ersten Bandshirts. Sie ist ein echter Fan. Und dann kommt dieses Lied. Wünsch dir was. Ich schließe die Augen und singe mit. Es kommt die Zeit, in der das Wünschen wieder hilft. 30.000 Menschen singen diese Zeile. Und für einen Moment fühlt es sich an, als könnten wir gemeinsam die Welt verändern. Denn Wünschen, das bedeutet ja auch, ich glaube daran, dass etwas anders werden kann. Ich denke an all die Unsicherheit, die Angst und das Leid, das es gerade gibt. An Menschen, die sich nach Frieden sehnen, nach Sicherheit, nach einer Welt, in der das Gute am Ende stärker ist als das Böse. Und vielleicht ist genau das die Kraft des Wünschens, dass wir uns nicht damit abfinden, wie die Welt gerade ist. Als Christin glaube ich, unsere Sehnsucht nach einer anderen Welt ist nicht vergeblich. Gott hat uns diese Sehnsucht nach Frieden und Gerechtigkeit ins Herz gelegt. Und er verspricht uns, ihr müsst diese Welt nicht allein verändern. Denn Hoffnung beginnt doch genau dort, wo Menschen gemeinsam davon singen, dass etwas anders werden kann. Ich öffne meine Augen. 30.000 Menschen singen. Und ich wünsche mir, dass Gott uns diese Hoffnung bewahrt, dass wir weiter wünschen, weiter hoffen und anfangen, das Gute schon heute zu tun. Denn vielleicht ist jetzt die Zeit, in der gerade das Wünschen wieder hilft.
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3: Es ist 9 Uhr, ich bin Angela Kress. Es gibt immer mehr öffentliche Ladesäulen für Elektroautos. Laut Bundesnetzagentur waren es Anfang September 209.000, fast ein Viertel mehr als im Juli letztes Jahr. Spitzenreiter bei den kreisfreien Städten bleibt Stuttgart. Jan-Henner Reitze berichtet.
4: Es tut sich was bei den Möglichkeiten, wo Elektroautos geladen werden können. Dass es in kleineren Städten und auf dem Land trotz Wachstums immer noch vergleichsweise wenige öffentliche Ladesäulen gibt, hält aus Sicht der Autoren der Studie immer noch viele Menschen davon ab, auf ein E-Auto umzusteigen.
3: In Sachen Pünktlichkeit wird sich bei der Bahn so schnell nichts ändern. Das Schienennetz sei über viele Jahre vernachlässigt worden, hat Bahnchefin Paller der Bild am Sonntag gesagt. Man könne das System nur Stück für Stück erneuern und nicht in ein oder zwei Jahren aufholen, was lange Jahre versäumt wurde. Ihre Prognose, die Sanierung des Schienennetzes wird mindestens 10 Jahre dauern. Ein breites Bündnis von Gewerkschaften und Wohlfahrtsverbänden ruft die Bundesregierung auf, vor geplanten Kürzungen in verschiedenen Sozialbereichen abzusehen. Konkret geht es etwa um geplante Änderungen bei der Einstufung in die Pflegegrade. Die Verbände sagen, es muss sichergestellt werden, dass Pflegebedürftige angemessen versorgt werden und auch die Personalbemessung der Einrichtungen hängt von den jeweiligen Pflegegraden ab. Bei einer Demonstration am Rande der Feierlichkeiten zum Tag der Deutschen Einheit sind 4 Polizisten in Bremen leicht verletzt worden. Die Kundgebung wurde gestoppt, als von Demonstrationsteilnehmern eine Deutschlandflagge verbrannt wurde. Polizisten wollten Personalien feststellen und wurden teils mit Fahnenstangen angegriffen. Insgesamt liefen die Einheitsfeier und das Bürgerfest aber ruhig, sagt die Polizei. Heute ist der letzte Tag der Feierlichkeiten. Letzter Oktoberfesttag und das könnte in diesem Jahr mit einem Besucherrekord zu Ende gehen. Am Mittag gibt es das traditionelle Böllerschießen zu Füßen der Bavaria. Im Anschluss sollen die Besucherzahlen bekannt gegeben werden. Gefeiert wird dann noch bis in die Nacht. Der bisherige Besucherrekord stammt aus dem Jahr 2023 mit 7,2 Millionen Menschen. Es ist jetzt kurz nach 9.
0: Und wir haben die aktuellen Temperaturen aus Bayreuth und der Region. 11 Grad Heinersreuth, 9 Grad Mehlmeisel, 9 Grad auch in Kreußen. Es ist noch ziemlich bewölkt, es ist ziemlich grau und grau. Örtlich kann sich auch der Frühnebel noch ein bisschen halten. Später im Laufe des Nachmittags haben wir dann aber auch ein bisschen Chancen zumindest auf Sonne. Vereinzelt. Heute die Tageshöchstwerte bei 17 Grad. Und die weiteren Aussichten. Die neue Woche startet dann wieder spätsommerlicher. Die Sonne kommt länger raus, besonders am Dienstag und Mittwoch. Da wird es nochmal richtig schön mit 21 Grad und 10 Sonnenstunden. Es ist 9:03. Auf den Straßen ist alles entspannt. Keine Staus, keine Behinderungen, keine Blitzer. Normaler Verkehr in Bayreuth und der Region. Euch allen eine gute und sichere Fahrt. 0170 990 07000. Wenn ihr was entdeckt, gibt's gerne weiter.
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0: Und ich bin Martin Zinner. Gleich bei uns eine tolle Ballade von REO Speedwagon, Keep on Loving You. Und das ist Blondie mit Heart of Glass.

0: Gleich 9:11 damit. Lokale Nachrichten aus Bayreuth und der Region jederzeit für euch auf meinwelle.de. Aktuell zum Beispiel ein kurioser Diebstahl. Unbekannte haben 30 Weißtannen aus dem Kulmbacher Stadtwald geklaut. Also, was mit diesen Bäumen irgendwann passieren wird oder wo die jetzt sind, keine Ahnung, werden wir es jemals erfahren. Jedenfalls, Polizeiberichte, die spielen natürlich auch seit jeher bei uns auf der Mainwelle eine sehr große Rolle. Und deswegen haben wir uns mal gedacht, wie war das eigentlich früher mit diesem Thema Polizeiberichte, Polizeimeldungen? Und deswegen hat mein Kollege Martin Sollig, der ja immer an dieser Stelle ein Bayreuther Geschichtler für uns liest, mal geschaut. Ja, wie war es denn eigentlich mit der Polizeistatistik im alten Bayreuth? Eines sage ich euch jetzt schon mal vorweg. Früher war in dieser Hinsicht nicht alles besser.
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2: Alt-Bayreuther Polizeistatistik. Dass die sogenannte gute alte Zeit bei näherem Besehen gar nicht so gut war, lehrt uns einen Blick in die Alt-Bayreuther Polizeistatistik. Greifen wir zum Beispiel das Jahr 1893 heraus. Die Zahl der Strafanzeigen hatte sich im Städtchen innerhalb von 2 Jahren nahezu verdoppelt, von 864 auf 1576. Durchaus erwartungsgemäß nahmen die Diebe den Spitzenrang in der Tabelle ein. Erstaunlicherweise folgten dann aber schon die Verkehrssünder, obwohl es zu diesem Zeitpunkt noch kein einziges Auto im Stadtgebiet gab. In die Kategorie Verkehrssünder sind auch jene Zeitgenossen einzureihen, deren Delikt aus unserer Sicht eher eine Lachnummer war. Anno 1893 wurden tatsächlich 39 Bayreuther Verkehrsteilnehmer wegen mutwilligen Peitschenknallens angezeigt. Auch in den folgenden Jahren beschäftigten die mutwilligen Peitschenknaller immer wieder unsere Stadtgendarmen. Die hatten vielleicht Sorgen, denkt man sich heute angesichts solcher Nachrichten. Wesentlich vertrauter sind uns da schon die Klagen über die verrohte Jugend, die bekanntlich immer schlechter wird, solange die Welt besteht. Da konnte man damals beispielsweise lesen, dass Bayreuther Gymnasiasten wieder einmal ein Saufgelage in einer verruchten Spelunke abhielten. Und sozusagen am laufenden Band musste das Lokalblatt über den Vandalismus junger Burschen berichten. Mal hauten böse Buben mutwillig Alleebäume ab, mal verwüsteten sie den Siegesturm oder fledderten die städtischen Grünanlagen. So kam es, dass die Stadtväter anno 1895 die Aufstellung eines Trapezes für die Jugend in der städtischen Badeanstalt strikt ablehnten. Die Begründung des Magistrats fiel ziemlich grimmig aus. Der von dieser Jugend betriebene Unfug ist ohnehin schon so groß, dass man ihn nicht auch noch zu fördern braucht.
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0: Euch einen wunderschönen Sonntagvormittag mit Barry White hier auf der Mainwelle in der Playlist. Die aktuellen Frühwerte 11 Grad Heinersreuth, 8 Grad Speichersdorf. Ja, und im Fichtelgebirge Bischofsgrün 9 Grad. Da haben wir vielleicht auch heute am ehesten noch die Chancen, dass es auch mal die Sonne durch die Wolkendecke durchschafft. Ansonsten ist es jetzt gerade eher noch ziemlich grau in grau. Später aber dann am Nachmittag, wie gesagt, vereinzelt lokal örtlich mal auch ein bisschen Chancen auf Sonne.
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0: Rein geht's in euren Sonntag mit Billy Ray Cyrus hier bei uns auf der Mainwelle. Jetzt ist es 9:30. Schneller Blick aufs Wetter für Bayreuth und die Region. Jetzt ist es noch ziemlich bewölkt. Auch der Frühnebel hält sich teilweise noch hartnäckig. Heute im Lauf des Tages Spitzenwerte bis 19 Grad. Im Lauf des Nachmittags haben wir dann auch ein bisschen Chancen, dass kurz mal die Sonne rausschaut. Die neue Woche, die startet deutlich freundlicher, deutlich spätsommerlicher. Da gibt es dann wieder mehr Sonne. Ganz besonders am Dienstag und Mittwoch bei Temperaturen bis 21 Grad. Örtlich schaffen wir nochmal bis zu 11 Sonnenstunden.
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0: Damit ist es 9:02. Nix los auf den Straßen, keine Staus, keine Behinderungen, keine Blitzer, allen unterwegs. Eine gute und sichere Fahrt. 0170 990 07000. Wenn ihr was entdeckt, gebt's gerne weiter.
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0: Und ich bin Martin Zinner, wünsche euch einen schönen Sonntag. Vielleicht sind manche von euch jetzt gerade auf dem Sprung in die Kirche. Ja, und vielleicht sind die Kirchen heute bei euch auch im Dorf wunderschön herbstlich geschmückt. Der Altar steht voller Obst, Gemüse, Getreide, Blumen. Ja, das ist ganz typisch fürs Erntedankfest. Und auch die Erntekrone gehört ja immer mit dazu. Eine richtig schön kunstvoll geflochtene Krone aus Getreidesorten, die dann eben in der Kirche steht. Heute ist Erntedank, immer ein schöner Tag, der uns daran erinnern soll, dass wir dankbar für unsere Landwirtschaft sein sollten, für die Produkte hier aus der Region, frisch und immer gut. Das Erntedankfest heute in ganz vielen Gemeinden hier bei uns in Bayreuth und der Region.

0: Vormittag euch mit Manfred Mann hier bei uns in der Playlist. Da müssen wir einmal kurz auf die Straßen gucken, kommt gerade rein. Ein Unfall ist passiert auf der B22 Weiden in Fahrtrichtung Bayreuth und zwar zwischen der Abzweigung nach Dreisenfeld und Lehn. Bitte hier besonders vorsichtig fahren, denn es herrscht außerdem Sichtbehinderung durch dichten Nebel. Außerdem auch Gegenstände hier gerade auf der Bundesstraße. Also bitte gut aufpassen, B22 zwischen der Abzweigung nach Dreisenfeld und Lehn. Die Updates natürlich jederzeit hier bei uns auf der Mainwelle.
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0: Musik von Diana Ross, jetzt um kurz vor 10 hier auf der Mainwelle. Heute Abend liegen die Erwartungen hoch bei den Bayreuther Basketballern. Dritter Spieltag in der Pro A und Medikamente per Klick. Bayreuth muss auswärts gegen Kirchheim ran. Ein unangenehmer Gegner. Dazu kommt auch das Verletzungspech, das die Bayreuther gerade ziemlich beschäftigt. Und ganz ehrlich, die Bilanz könnte bis jetzt auch besser sein. 2 Saisonspiele, 2 Niederlagen, da geht auf jeden Fall noch mehr. Los geht das Auswärtsspiel für Medikamente per Klick Bayreuth heute um 17 Uhr.
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1: Es ist 10 Uhr, ich bin Angela Kress. Das Familienticket der Deutschen Bahn soll ab November dauerhaft angeboten werden. Für rund 100 Euro sollen Familien eine Hin- und Rückfahrt sowie die ICE-Reservierung bekommen. Bahnchefin Paller hat der Bild am Sonntag gesagt, dass das Angebot in den Sommerferien gut ankam. Man habe etwa 100.000 Familien mehr befördert als im vergangenen Jahr. Kaufen kann man das Ticket demnach ab 26. Oktober. In der Europäischen Union sowie in Norwegen und der Schweiz sind in den ersten 9 Monaten dieses Jahr deutlich weniger Asylanträge gestellt worden. Gut 450.000 Anträge waren es laut Welt am Sonntag, rund ein Viertel weniger als im Vergleich zum Vorjahreszeitraum. Deutschland ist demnach nicht mehr Zielland Nummer 1, sondern liegt auf Platz 3 hinter Frankreich und Italien. Bundeskanzler Merz ist in der Ukraine, um dem Land weitere konkrete Hilfe für den Abwehrkampf gegen Russland zuzusagen. Begleitet wird er von Wirtschaftsministerin Reiche und 10 Unternehmern aus den Bereichen Rüstung und Energie. Ulf Mauder berichtet.
2: Es ist die bisher wohl gefährlichste Reise eines deutschen Kanzlers nach Kiew. Das russische Außenministerium warnte kurz vor der Reise die Europäer vor Aufenthalten in der Ukraine. Kanzler Merz machte deutlich, dass er sich davon nicht einschüchtern lasse. Sein Besuch gilt auch als Kampfansage an Russland.
1: Heftige Regenfälle und Gewitter haben auf der griechischen Insel Kreta Überschwemmungen ausgelöst und Schäden verursacht. Menschen steckten in ihren Autos fest, einige Touristen mussten evakuiert werden, wie Medien berichten. Die Zivilschutzbehörde rief die Bewohner mehrerer Orte dazu auf, höher gelegene Gebiete aufzusuchen. Auf Rhodos war am Tag davor eine deutsche Touristin von einem Blitz getötet worden. Größtenteils sind die Feierlichkeiten zum Tag der Deutschen Einheit in Bremen ruhig verlaufen, sagt die Polizei. Heute ist der letzte Tag der Feierlichkeiten. Im kommenden Jahr wird der Tag dann in Düsseldorf in Nordrhein-Westfalen gefeiert. Symbolisch wurde dafür der Staffelstab der Bundesratspräsidentschaft an NRW-Ministerpräsident Wüst übergeben. Der übernimmt den Vorsitz der Länderkammer offiziell ab November. Es ist jetzt kurz nach 10.
3: Und wir haben die aktuellen Vormittagswerte. Aus Bayreuth und der Region 9 Grad Bischofsgrün. Da kommt auch so ganz allmählich schon die Sonne ein bisschen durch. In Kreußen, da halten sich die Wolken noch dichter. 10 Grad, Mistelbach 11. Wir schaffen heute im Laufe des Sonntags bis zu 19. Und ja, irgendwann so im Laufe des Nachmittags haben wir vielleicht auch Chancen, dass sich die Sonne in der ganzen Region mal durchsetzen kann. Die neue Woche, die startet deutlich freundlicher, deutlich spätsommerlicher, wieder mit deutlich mehr Sonnenschein, ganz besonders am Dienstag nochmal bis zu 11 Stunden. Sonne auf jeden Fall mit dabei, 21 Grad, dann die Temperaturen. Es ist 3:03. Ich habe eine Info für euch im Mainwelle Service von der B22. Da ist ein Unfall passiert. Und zwar in Fahrtrichtung Bayreuth zwischen der Abzweigung nach Dreisenfeld und Lehn. Die Unfallstelle noch nicht gesichert. Außerdem hier Sichtbehinderung durch dichten Nebel und Gegenstände auf der Bundesstraße. Also in beiden Richtungen. Hier bitte einfach mal gut aufpassen. Vorsichtig fahren. B22 Weidenrichtung Bayreuth zwischen der Abzweigung nach Dreisenfeld und Lehn. Sonst aber noch alles klar auf den Straßen. Auch keine Blitzer. Wenn ihr was entdeckt, 0170 99 07000 gibt's gerne durch.
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3: Und ich bin Martin Zinner. Ich wünsche euch einen wunderschönen Sonntag. Wir genießen ihn gemeinsam und ich würde auf jeden Fall sagen, wir lassen ihn natürlich ganz entspannt angehen. Vielleicht sitzt ihr jetzt gerade noch gemütlich am Frühstückstisch. Später geht's dann raus. Da hätten wir gleich ein paar Tipps, was ihr machen könnt, was ihr unternehmen könnt, was los ist bei uns in der Region. Nach Natasha Bedingfield und nach Leonie und Callum Scott mit Stay.

0: euch einen wunderschönen Sonntagvormittag mit Natasha Bedingfield. Hier bei uns in der Playlist, das ist die Mainwelle.
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0: Ja, und heute ist zum Beispiel Tag der offenen Tür bei der Bayreuther Feuerwache. Bestimmt ein richtig cooler Familienausflug. Ihr könnt zum Beispiel bei Einsatzübungen zuschauen. Es gibt eine Fahrzeugschau und noch vieles mehr. Dann könnt ihr natürlich auch gerne nach Breitenlesau kommen, in die Fränkische Schweiz. Da könnte sich heute ein Traum für Kinder und Jugendliche erfüllen. Der Verein Sportwagen Charity zusammen mit Fichtel Events ermöglicht es heute, dass Kinder mit Handicap mal in einem echten Sportwagen sitzen können. Das Ganze findet statt beim Conny Krug in Breitenlesau. Schaut gerne vorbei. Heute Vormittag um 11:30 die erste Ausfahrt. Erstmal nur für die Leute mit Anmeldung. Um 14 Uhr dann die zweite Ausfahrt. Die ist für alle offen. Über eine Spende für die Mitfahrt würde sich der Verein freuen. Dann haben wir noch den Dorfflohmarkt und auch den Thermenmarkt in Obernsees heute den ganzen Tag. Es ist Herbstbazar in Kirchahorn, Tierheim-Flohmarkt in Bayreuth und außerdem Erntedankfest beim Bezirk Oberfranken auf dem Gelände der landwirtschaftlichen Lehranstalten in Bayreuth. Da erfahrt ihr zum Beispiel, wie Landwirtschaft funktioniert. Es gibt einmalige Einblicke in diesen Betrieb und auch einen Volkstanzwettbewerb. Beginn in gut 20 Minuten um 10:30. Vorbeikommen könnt ihr aber natürlich auch den ganzen Tag. Und das alles gibt's für euch nochmal zum Nachlesen bei uns auf der Homepage auf meinwelle.de. Ich wünsche euch einen schönen und entspannten Sonntag.

0: Die Mainwelle mit Chris de Sarandi in der Playlist am Sonntagvormittag. Gleich ist es 10:30. So, noch machen wir den Sack nicht zu. Denn einen Tag geht ja die Wiesn in München noch. Das Oktoberfest. 2026, die Wiesn für dieses Jahr ist in den letzten Tag gestartet. Die offizielle Bilanz der Polizei, die haben wir noch nicht, die kommt noch. Denn wer weiß ja, was heute am letzten Tag alles noch passiert. Aber die Wiesn ist ja auch immer berühmt für spektakuläre Pannen und Dinge, die jetzt nicht jeden Tag überall passieren. Ein Beispiel aus diesem Jahr. Ein junger Mann aus Berlin wollte im Bierzelt Arm drücken. Ging leider ein bisschen schief. Der Gegner war überlegen. Der Gegner war sehr überlegen. Der Gegner war so überlegen, so haushoch, dass er dem Berliner Herausforderer leider den Arm gebrochen hat. Den Rest haben die Sunnies erledigt. Noch spektakulärer dürfte die Panne von zwei Männern aus Paderborn gewesen sein. 200.000 Euro Sachschaden, weil sie blöderweise vergessen haben, in ihrem Hotelzimmer das Wasser der Dusche abzudrehen. Aufgefallen ist das leider erst 8 Stunden später. Da waren die beiden wieder nüchtern. Aber halt auch mehrere Stockwerke des Hotels komplett geflutet. Und das Wiesn-Fundbüro, das hat auch in diesem Jahr wieder zahlreiche Rolex-Uhren und Eheringe entgegengenommen. Ob die jemals abgeholt werden, das bleibt abzuwarten.
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0: John Parr. Für einen Sonntagvormittag mit der Mainwelle. Und wir schauen aufs Wetter für Bayreuth und die Region. Wir haben die aktuellen Frühwerte. 10 Grad Bischofsgrün, 12 Grad Bad Berneck, Kreußen 11. Ja, so Richtung Fichtelgebirge kommt die Sonne ganz allmählich raus. In der restlichen Region ist es noch ziemlich grau in grau. Die Wolken halten sich hartnäckig. Aber dann im Laufe des Nachmittags haben wir auch da Chancen auf Sonne. 19 Grad dazu heute die Spitzenwerte. Die nächsten Tage sind deutlich spätsommerlicher, deutlich sonniger, ganz besonders der Dienstag. Da schaffen wir nochmal 11 Sonnenstunden, 21 Grad und auch der Wochenstart morgen am Montag richtig angenehm. Damit ist es genau 10:30. Eine Meldung haben wir, und zwar von der B22. Bitte gut aufpassen. Da ist ein Unfall passiert zwischen der Abzweigung nach Dreisenfeld und Lehn. Hier liegen Gegenstände auf der Fahrbahn und es herrscht momentan außerdem Sichtbehinderung durch dichten Nebel. Also hier bitte gut aufpassen. In beiden Richtungen B22 zwischen der Abzweigung nach Dreisenfeld und Lehn. Da ist ein Unfall passiert. Die Polizei ist aber inzwischen auch schon vor Ort. Keine Blitzer, da ist alles entspannt. 0170 99 07000. Wenn ihr Updates von den Straßen habt, gebt sie gerne durch.
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0: An diesem Sonntag mit Martin Zinner. Ich freue mich sehr, dass ihr mit dabei seid. Gleich sprechen wir über den Fußball. Heute Abend Rückspiel Deutschland gegen Griechenland. Wie ist da so die Stimmung und die Ausgangssituation? Das klären wir gleich mit dem Kollegen vor Ort. Und das ist ein richtig toller Rockklassiker in der Playlist. Status Quo und Rockin' All Over the World.

0: 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Shawn Mendes hier bei uns auf der Mainwelle. Gleich ist es 10:45. Die Fußballfans unter euch können schon mal das Bier kalt stellen. Heute Abend ist Rückspiel Deutschland gegen Griechenland in Thessaloniki. Wir erinnern uns ans Hinspiel. Na, lieber nicht. Nee, das haben die Deutschen ja leider verloren. Das Team von Jürgen Klopp 0-1 am Ende. Ja, da müssen wir jetzt im Rückspiel schon ein bisschen Gas geben. Wir sprechen drüber vorab mit unserem Kollegen Thomas Bremser. Grüß dich, guten Morgen.
1: Ja, grüß dich.
0: Also Thomas, jetzt haben ja die Deutschen immerhin eine starke Leistung gegen Serbien auf den Platz gelegt. Das ist ja schon mal eigentlich gut. Das Team kann gestärkt in diese Partie gehen. Wird denn Jürgen Klopp die gleiche Elf wie gegen Serbien auf den Platz schicken? Das war ja immerhin ziemlich erfolgreich.
1: Ja, offiziell bekannt ist nur, dass Jonas Urbich sein zweites Spiel bekommt im Tor und dass Alex Pavlovic im Mittelfeld wieder startet. Ansonsten gibt es zumindest von Klopp selbst nichts Konkretes.
2: Wir wollen eine Mannschaft auf den Platz bringen, die eine Chance hat, das Spiel zu gewinnen. Eine große, eine wirkliche Chance. Wenn man ganz ehrlich ist, hätten alle Spieler im Camp verdient zu spielen.
1: Vor allem das Mittelfeld um Wirtz, Pavlovic und Bischoff haben bärenstark gespielt gegen Serbien. Einen Wechsel wird es definitiv geben, denn Serge Gnabry ist nicht mitgeflogen.
0: Dann schauen wir mal kurz auf die Statistik. Griechenland führt ja die Tabelle an mit 2 Siegen und einem Unentschieden. Das klingt nach einer ziemlich harten Nuss, oder?
1: Ja, Griechenland ist ein extrem unangenehmer Gegner. Klopp spricht von der goldenen Generation. Viele Top-Talente, eine gefährliche Offensive und eine robuste Defensive. An der hat sich die deutsche Mannschaft die Zähne ausgebissen. Klopp sagt,
2: wir wollen tatsächlich versuchen, ein deutlich besseres Ergebnis zu erzielen als im Hinspiel. Seitdem durften wir nochmal ein Spiel spielen gegen Serbien. Das sah schon deutlich besser aus und mehr davon. Und dann wären wir ein besserer Gegner für Griechenland.
1: Das Serbien-Spiel dürfte dem jungen Team nochmal Selbstvertrauen gegeben haben. Die Griechen sind aber auch ein anderes Kaliber.
0: Und ihr könnt auf jeden Fall heute Abend live dabei sein im Fernsehen Griechenland gegen Deutschland. Das gibt's ab 9:15 live zu sehen bei RTL.

0: Break My Heart.
1: Dua Lipa hier bei uns in der Mainwelle-Playlist jetzt um 10 Minuten vor 11.
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1: Und wir suchen Kater Nero. Nero ist ein orangener, sehr schlanker Kater, relativ große Ohren, bernsteinfarbene Augen und lange Beine. Nero ist Freigänger. Normalerweise findet er den Weg nach Hause eigentlich immer problemlos. Weggelaufen ist er in Bayreuth-Birken in der Schlegelstraße. Vielleicht habt ihr ihn irgendwo gesehen, weil jetzt ist er seit einigen Wochen nicht mehr nach Hause gekommen. Ein Foto gibt's auf meinwelle.de. Und wenn euch im Bereich Birken Kater Nero zufällig über den Weg laufen sollte, dann meldet euch sehr gerne bei uns bei der Mainwelle. Wir stellen den Kontakt zu den Besitzern her.
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1: Es ist 11 Uhr, ich bin Angela Kress. Die IT-Probleme bei der Bundesagentur für Arbeit sind behoben. Seit dem Abend sind die Online-Services wieder erreichbar, sagt die Behörde. Ein Hackerangriff war es demnach nicht. Die Störung hatte dafür gesorgt, dass zum Beispiel die Arbeitslosmeldung vorübergehend nicht funktioniert hat. Und die Agentur für Arbeit sagt jetzt, es soll keine Nachteile geben, wenn jemand Meldungen wegen der Störung nicht machen konnte. Der Hochsommer ist vorbei, die Trockenheit aber nicht. Bundesumweltminister Schneider fordert deshalb ein Umdenken beim Umgang mit Wasser. Die Zeiten, in denen wir uns über Wasser keine Gedanken machen mussten, sind endgültig vorbei, sagte er dem Kölner Stadtanzeiger. Diana Kramer berichtet.
2: Wenn die Gebirge mit ihren Gletschern als Wasserlieferanten ausfallen, müssten Moore wieder bewässert werden, Flüsse mehr Raum bekommen und Wälder zu Mischwäldern umgebaut werden. Schneider rät den Ländern, dafür Gelder aus dem 100 Milliarden Euro Sondervermögen für Infrastruktur zu nutzen.
1: Es wird weiter um die Rentenreform gerungen und Bundeswirtschaftsministerin Reiche macht Druck. Bis zum Jahresende sollte die Reform beschlossen sein, sagte sie der Bild am Sonntag. Die Koalition hatte sich darauf verständigt, die Vorschläge einer Kommission umzusetzen. SPD-Arbeitsministerin Baas will aber Ausnahmen durchsetzen, um den vorzeitigen Renteneintritt nach 45 Beitragsjahren für bestimmte Gruppen zu erhalten. Bei einem Brand auf einem großen Campingplatz am Gardasee sind mehr als 20 Menschen verletzt worden. Nach ersten Angaben der Behörden mussten mindestens 24 Urlauber ins Krankenhaus gebracht werden. Medien berichten, dass eine Person in kritischem Zustand sein soll. Die Löscharbeiten wurden durch explodierende Gasflaschen erschwert. Mittlerweile ist der Brand aber unter Kontrolle. Vielerorts in Bayern wird heute Erntedank gefeiert. Bayerns Landwirtschaftsministerin Karniber sagt, ein voller Tisch wirke für uns oft selbstverständlich, aber das sei er nicht. Das Jahr in der Landwirtschaft war bisher geprägt von Hitze und Trockenheit. Das Landesamt für Statistik schätzt etwa die Erntemenge beim Getreide auf 5,6 Millionen Tonnen, knapp 13% weniger als im vergangenen Jahr. Es ist jetzt kurz nach 11.
3: Und wir schauen aufs Mainwelle-Wetter für die Region. Gerade so Richtung Fichtelgebirge kommt die Sonne langsam allmählich raus. Ja, im restlichen Landkreis, da halten sich die Wolken noch ziemlich dicht. Aktuell die Temperaturen zwischen 11 und 13 Grad. Es werden heute bis zu 19. Die weiteren Aussichten, die kommende Woche, die startet auf jeden Fall deutlich spätsommerlicher. Am Montag und ganz besonders am Dienstag kriegen wir nochmal viel Sonnenschein. Temperaturen bis 21 Grad.
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3: Es ist 3:53. Eine Info haben wir im Mainwelle-Service von der B22. Da ist ein Unfall passiert heute Morgen zwischen der Abzweigung nach Dreisenfeld und Lehn. Polizei ist vor Ort. Trotzdem immer noch hier Gegenstände auf der Bundesstraße. Außerdem Sichtbehinderung durch dichten Nebel. Also bitte gut aufpassen. B22 zwischen der Abzweigung nach Dreisenfeld und Lehn hier nach wie vor Behinderungen. Sonst aber alles entspannt auf den Straßen. Auch noch keine Blitzer. 0170 99 07000. Wenn ihr was entdeckt, Stausblitzer, wenn ihr Updates habt, dann einfach gerne kurz melden.
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3: Ja, und euch einen wunderschönen Sonntag. Jetzt freue ich mich wirklich sehr auf diese Stunde hier auf der Mainwelle, denn zu Gast ist ein Mann, der heuer 70 wird und dessen Firma in diesem Jahr 35 Jahre alt wird. Es ist ein wirklich extrem erfolgreiches Unternehmen hier aus Bayreuth. Ihr kennt es vielleicht auch. Und Werner Zahn, mein Gast in dieser Stunde, der hat Desco seit 1991 zu einem echten Global Player auf- und ausgebaut. Darüber wollen wir natürlich sprechen, über diese Firma aus Bayreuth-Wolfsbach. Und ich freue mich wirklich sehr, dass er da ist. Herzlich willkommen, Werner Zahn.
5: Ja, danke, vielen Dank.
3: Herr Zahn, könnten Sie mir jetzt aus dem Stand sagen, wie lang Ihr Personalausweis noch gültig ist?
5: Wie lang mein Personalausweis noch gültig ist? Das ist eine gute Frage. Ich glaube, gute 3 Jahre.
3: Okay. Ja. Ich habe nämlich erst vor ein paar Tagen an Sie denken müssen, weil mein Perso läuft Ende Oktober aus. Und ich habe mir dann gedacht, wenn ich jetzt mit meinem abgelaufenen Perso da am Flughafen auftauchen würde, ich würde wahrscheinlich an einem Ihrer Scanner scheitern.
5: Das kommt drauf an. Ich glaube, sollten Sie natürlich kontrolliert werden. Und mit einem unserer Scanner und mit unserer Authentifizierungssoftware, dann fällt natürlich, das ist eine ganz einfache Geschichte festzustellen, ob der Pass gültig ist anhand vom Gültigkeitsdatum. Das ist das Einfachste von feststellen, ob sie mit Fälschungen zu tun haben.
3: Also es geht viel um Sicherheit bei der Firma Desco, es geht viel um Identität und diese Firma ist eine, mit der wahrscheinlich jeder von euch schon mal in seinem Leben zu tun hatte, aber die wenigsten wissen's. Und genau darüber wollen wir sprechen, jetzt in dieser Stunde hier auf der Mainwelle.

0: schöner, lässiger Reggae-Sound von 10cc hier bei uns auf der Mainwelle am Sonntagvormittag, Dreadlock Holiday. Wir sind mittendrin im Sonntagstalk. Zu Gast auf der Mainwelle heute Werner Zahn, der Chef der Firma Desco. Das bedeutet ja ausgeschrieben Daten, Eingabe, Systeme, Konzepte. Herr Zahn, Sie haben dieses Unternehmen vor 35 Jahren gegründet. 1991 war das. Haben Sie noch Erinnerungen an die Anfangszeit eigentlich?
1: Selbstverständlich. Das fängt schon mal an mit der Findung des Namens. Ich hatte damals einen Kompagnon und wir haben uns schon länger mit dem Gedanken getragen, uns das selbstständig zu machen. Und dann haben wir uns überlegt, wie ist die Namensfindung? Und das ist immer interessant. Und es sollte eigentlich mit unserem Privatnamen nichts zu tun haben. Irgendwie sind wir dann plötzlich draufgekommen, wir nennen es Desco. Und das passt deswegen so gut, weil es genau beschreibt, was damals die Firma Desco gemacht hat oder mit was für Produkten sie begonnen hat, eben mit Dateneingabesystemen. Und parallel war die Idee super smart, weil das versteht sich im englischsprechenden Raum auch jeder.

0: Und man braucht Geld, um Unternehmen zu gründen. Also sucht man sich was Kostengünstiges. Du weißt ja auch nicht, ob am Anfang dein Konzept auch wirklich funktioniert. Und ich hatte damals einen sehr guten Freund, der hat ein Einfamilienhaus in Greusen und war gerade dabei, seinen Dachboden auszubauen. Und man hatte mal davon gesprochen, Startup-Unternehmen entstehen in der Garage. Gut, ja, bei uns ist es dann am Dachboden meines damaligen Freundes entstanden. Wir haben den Dachboden ausgebaut, ne, und sind dann Weihnachten im Dachboden eingezogen. Also mein Kompagnon, ich und eine Halbtagskraft, die wir dann als Schreibkraft angeheuert haben. Und das Haus stand natürlich in der Siedlung. Nebendran waren natürlich weitere Einfamilienhäuser, Familien mit Kindern, kleinen Kindern. Und wir haben dann unseren ersten Großauftrag für eine Sparkasse, ich glaube es war Ludwigsburg oder Reutlingen, zusammengebaut. Und mein Kumpel, der hatte eine große Garage natürlich, hatte einen LKW und da hat natürlich auch der Ölzer selber gewechselt, ne? Und dadurch stand dann irgendwo in der Ecke so das Altöl rum und so und zwischendrin standen unsere Europaletten mit den Kisten und dann sind wir da im Kreis rum und im Keller haben wir die Knöpfe drauf gedrückt und oben haben wir es dann verpackt und da reingesteckt und wie wir dann alle fertig waren und haben uns das erste Bier aufgemacht. Da standen die Kinder auf den Kisten, auf den fertigen Kisten und haben im Altöl gespielt, also haben dann das Altöl verteilt, wunderbar, ne? Das war ein gutes Schlüsselerlebnis. Aber ich war damals noch jung, heute würde ich das wahrscheinlich gar nicht mehr aushalten. Wir haben halt dann die Nacht durch alles wieder raus und haben soweit es ging, versucht es zu retten. Das ging dann auch einigermaßen, aber es war schon ein Schlüsselerlebnis, was man so schnell nicht vergisst.
1: Also das heißt, es gab natürlich ein gewisses Risiko, als sie angefangen haben, aber dann hat es ja zum Glück geklappt und das lag ja auch an der Magnetstreifentechnologie, mit der sie in den 90ern viel zu tun hatten. Können Sie erklären, um was es da geht?
0: Das ist so, damals gab es natürlich die Plastikkarten, da gab es dieses EC-System und auf dem Magnetstreifen stand eben Kontonummer, Bankleitzahl und so weiter drauf. Also darüber lief alles ab, wenn sie eine Buchung gemacht haben, also Geld abholten von ihrem Konto, dann haben die immer den Magnetstreifen gelesen. Und da haben die natürlich Lesegeräte gehabt. Die Idee, die wir umgesetzt haben, war, warum tun wir das nicht alles ins Keyboard integrieren? Hat folgenden Effekt, der Arbeitsplatz ist aufgeräumt, entspricht den ergonomischen Richtlinien. Na, man hat das alles viel einfacher. Das haben wir gemacht, haben wir umgesetzt. Äußerst erfolgreich. Also wir haben an jede Sparkasse diese Produktlösung verkauft. Und wenn mich heute einer fragt, was sind die größten Banken in der Bundesrepublik Deutschland? Die großen Banken sind in Deutschland Sparkassen. Man lernt viel dabei, auch was Banken erwarten, was Banken sehen wollen, wenn man mit ihnen zusammenarbeitet.
1: Ja, und später wurden dann aus diesen Banken ja irgendwann die Flughäfen, die Hauptkunden von Desko. Und wo diese Firma inzwischen heute weltweit führend ist, darüber sprechen wir auch gleich hier bei uns auf der Mainwelle.

0: Musik von Michael Patrick Kelly, Run Free, hier bei uns am Sonntagvormittag. Ja, das ist heute mal wieder ein Sonntag auf der Mainwelle mit einem Studiogast, Werner Zahn, der Firmenchef von Desco hier bei uns. Wir haben ja gerade schon über die Anfänge dieser Firma in den 90ern gesprochen. Heute stellt ja Desco hauptsächlich Scanner her. Und das ist spannend, Herr Zahn, denn die meisten von uns hatten ja schon mal in ihrem Leben Kontakt mit Desco, aber die wenigsten wissen's.
1: Ja, also davon kann man ausgehen. Fast jeder Deutsche ist schon irgendwie mal geflogen, wenn er Urlaub macht und verreist und so. In Deutschland ist es vielleicht nicht so ersichtlich, aber in Amerika steigen sie aus dem Taxi aus und werden von Beginn an über Desco-Geräte bis zum Flieger geführt. Als erstes wird eine Sicherheitskontrolle gemacht, da müssen sie ihre Bordkarte zeigen oder ihr Ticket zeigen, ob sie überhaupt hier rein dürfen. Dann geht's zum Check-in-Counter und holen sich ihre Bordkarte. Das gibt natürlich diese Schalter noch, wo dann Assistenten dahinter sitzen und diesen Check-in-Prozess für sie tun. Dann muss das Gepäck aufgegeben werden, dann muss wieder der Package-Tag wird eingelesen, auch über unsere Lösungen. Da wird eine Barcode-Gun benutzt, die am Keyboard angeschlossen ist, wird der Barcode gescannt, damit das Gepäck nicht, wenn es verloren geht, auch wieder zu finden ist. Bis wirklich zu der Tür, da steht ein sogenannter Boarding Gate Reader, wo sie ihren Boardpass nochmal präsentieren müssen, wird dann nochmal gelesen. Und da wird letztendlich die Entscheidung getroffen, ob sie dann in den Flieger rein dürfen. Und dann gehen sie in den Flieger rein, das ist der Prozess durch. Und das alles über unsere Geräte. Und dadurch kann man durchaus sagen, dass bestimmt jeder, der mal eine Reise gemacht hat, über unsere Geräte irgendwie gereist ist und abgewickelt wurde. Ne?
0: Und es ist ja auch so, dass Ihre Technologie mittlerweile an fast jedem großen internationalen Flughafen eigentlich der Welt zum Einsatz kommt. Können Sie mal ein paar nennen?
1: Beispiele. Der größte Flughafen in Europa ist London Heathrow, dann sicherlich Frankfurt und Charles de Gaulle in Paris. Das sind so die großen, oder Schiphol auch in Amsterdam. Jetzt, wenn man dann rübergeht über den Teich, da, Gott, um Gottes Willen, New York, JFK, Las Vegas, Denver, Los Angeles, San Francisco, Chicago, Atlanta und auch weiter runter dann Buenos Aires in Kolumbien, überall. Und wenn ich jetzt rübergehe nach Asien, Hongkong, Bangkok, Singapur, Narita, der größte Flughafen in Tokio, Incheon, größter Flughafen in Seoul, Südkorea, also einschließlich Sydney habe ich vergessen, weil das ist immer weiter unten und so, die sind down under. Also überall.
0: Und dann gibt's ja auch noch die Institutionen, sage ich jetzt mal, Parlamente, andere großen Gebäude, wo sie auch ihre Scanner liefern.
1: Warum die Anwendungen von Passlesen so vielfältig geworden sind in der Vergangenheit, das lag an diesem Schlüsselereignis 11. September 2001. Da entstand in Amerika eine Sicherheitsparanoia. Das heißt also, ohne Ausweis konnte man praktisch überhaupt nicht mehr reisen. Und darauf aufsetzen, weil das dann so üblich war, der ganze Umgang mit dem Dokument war plötzlich ein ganz anderer. Man wusste, warum man es gebraucht hat. Also jeglicher terroristischer Anschlag, der nach dem 11. September aufgetreten ist, man denke so an die, vor allem Paris und so, ne? Was da passiert ist, wie unsere Fußballmannschaft auch da drüben war und gespielt hat, oder London in der U-Bahn und Madrid, also da gab es ja viele solche Ereignisse und das hat die Nachfrage nach solchen Art gelagerten Produkten, also wie unsere Produkte, Sicherheitsprodukte, gefördert. Das muss man sagen. Und auch, und auch unser Geschäft gefördert. Deswegen haben wir auch so einen neuen Leitspruch etabliert in der Firma als Überschrift, was wir so tun. Das war in Englisch, aber in Deutsch würde das heißen, dass wir jeden Tag mit unseren Produkten das Reisen oder das Leben allgemein sicherer machen.
0: Ich höre da aber schon jetzt raus, dass Sie Ihren Hauptumsatz im internationalen Geschäft machen und jetzt nicht in Deutschland.
1: Das ist auch heute noch so. Jeder Auftrag, den wir in Europa bekommen, wenn wir einen gleichgearteten Auftrag in Amerika bekommen, dann kann man da immer eine Zehnerpotenz dazu rechnen. Also würden,
0: ach was,
1: haben wir eine Bank, die 1000 Geräte von uns kauft, dann haben wir eine Bank in den USA, das sind 10.000. Das ist einfach durch die Größe und auch durch die Vielfalt und durch die Mentalität der Menschen dort auch. Also es ist, für mich ist das, ich liebe das, ich war auch oft privat drüben und so, trotz dass das alles jetzt vielleicht ein bisschen schwierig ist, aber die haben schon 250 Jahre Demokratie und wir haben gerade mal 30, wenn man es genau nimmt, ne?
0: Ja, und natürlich waren auch Sie, Herr Zahn, schon ganz oft privat in den USA. Und über Ihre ganz privaten Erfahrungen wollen wir auch gleich weitersprechen, hier bei uns auf der Mainwelle.

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3: Euch einen wunderschönen Sonntag. Wir schauen aufs Mainwelle-Wetter. Zwischen 12 und 14 Grad aktuell die Temperaturen in Bayreuth und der Region. Richtung Fichtelgebirge, da haben wir sogar jetzt schon Chancen auf Sonne. Ja, im restlichen Landkreis, da halten sich die Wolken noch ziemlich dicht. Aber später im Laufe des Nachmittags haben wir auch da Chancen, zumindest kurz mal, auf ein bisschen Sonne. Die kommende Woche, die startet deutlich spätsommerlicher. Länger Sonne am Montag und ganz besonders am Dienstag. Da schaffen wir nochmal bis zu 11 Sonnenstunden. Temperaturen dann um die 21 Grad. Es ist genau 11:30. Erstmal eine gute Nachricht von der B22. Die Unfallstelle auf Höhe Lehn ist mittlerweile geräumt. Da kommt es jetzt nicht mehr zu Behinderungen. Dafür staut sich schon wieder ein bisschen auf der A9 Richtung Nürnberg. Kurz vor dem Dreieck Bayreuth-Kulmbach. 2 Kilometer stockender Verkehr. 5 Minuten hier aktuell der Zeitverlust. Bis jetzt haben wir noch keine Blitzer bei uns in der Region. 0170 990 07000. Wenn ihr was entdeckt, dann gibt's gerne mit durch. Eine gute und sichere Fahrt.
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3: Ja, und heute talken wir hier auf der Mainwelle. Mein Gast ist Werner Zahn, der Gründer und Firmenchef von Desco. Das Unternehmen aus Wolfsbach, das heuer 35 Jahre alt wird und Scanner für Flughäfen herstellt, die überprüfen können, ob Ausweisdokumente echt sind. Herr Zahn, wir haben gerade eben schon über die USA als Land gesprochen, auch darüber, dass Ihre Scanner ja eigentlich an jedem größeren amerikanischen Flughafen zum Einsatz kommen. Was würden Sie denn sagen, unterscheidet die Menschen in den USA von denen in Deutschland? Was macht da die Mentalität aus?
6: Was in Deutschland oder in Europa nie gemacht werden würde, wir bringen ein komplett neues Produkt auf den Markt. Und eine deutsche große Firma, die wollen dieses Produkt haben, aber die würden es nie kaufen, wenn sie genau wüssten, dass sie die ersten Kunden wären auf der Welt. Mhm. Die würden immer in Europa und speziell in Deutschland, gibt es irgendwas, habt ihr denn für Referenzen? Also, na, also wenn ihr, na, ich meine, welche Referenzen kann man haben an Flughäfen? Da gibt es bloß 2 oder 3, die zählen in der Bundesrepublik Deutschland. Also, und die Amerikaner sind Kinder. Gott sei Dank. Die brauchen was zum Spielen und zwar alle 4 Jahre was Neues und das ist so, die finden Dinge, die smart sind oder die irgendwas Cleveres haben und so. Mhm. Sie lassen sich natürlich nicht übertölpeln oder irgendwie sowas, um Gottes Willen nicht, sind harte Hunde, aber sie kaufen dir was ab. Ja? Mhm. Du kannst mit ihnen ein Geschäft machen. In Deutschland, Na, das sind so Dinge, das zählt in den USA nicht.
3: Also heute sprechen wir mit Werner Zahn über die Firma Desco und über seine Reisen in die USA. Gleich mehr von ihm.

0: Das ist Teddy Swims hier bei uns auf der Mainwelle und Mr. Know-It-All. Sonntagstalk heute mit Werner Zahn von Desko. Ja, und Herr Zahn, Sie haben uns ja gerade eben schon erzählt, die Amerikaner, ganz wichtige Geschäftspartner für Sie, für Ihre Firma. Aber Sie waren ja auch privat schon ganz oft drüben, nenne ich es jetzt einfach mal. Was haben Sie da alles erlebt?
1: Ja, ich war zum Beispiel auf den Clinton ihre Christmas Party. War auch vor dem 11. September noch, weil 11. September war ja Bush. Und in dieser Pennsylvania Avenue, direkt neben dem Weißen Haus, da ist der JW Marriott. Und da konnte man, wenn man auf dem richtigen Stockwerk war und im richtigen Zimmer war, da konnte man praktisch direkt rüberschauen, direkt wer da sich gerade auf dem Balkon befand im Weißen Haus. Weil es direkt neben dem Weißen Haus ist. Ist auch, wie gesagt, heute noch, aber die haben alles, haben Blenden hingemacht und so, da konntest du gar nichts mehr. Das ist alles heute nicht möglich. Die haben schon kontrolliert, wer kommt rein und so. Und ich bin da irgendwie, bin ich damit reingekommen und war dann, wie wir jetzt auseinander sind, da stand der Al Gore, das war der damalige Vizepräsident, und der Clinton mit seiner Frau dort und so. Und da haben wir halt miteinander Party gefeiert. Also das war so, war lustig, war schön. Na, und ich war auch, ich glaube, es war eine Woche vorher, da hatte ich einen Techniker dabei, weil wir oft in New York waren zur Zertifizierung in 2001. Da waren wir noch droben, weil er wollte unbedingt darauf, also auf dieses World Trade Center. Konnte man hochfahren, da war eine wunderbare Bar oben in einem der Türme. Und sie hatten einen wunderbaren Ausblick. Und da waren wir eine Woche vorher dort. Und da haben wir wirklich Glück gehabt. Das war Ende August oder so. Na. Und ja, also ich war da oben. Na, und dann sind da die Flieger reingeknallt. Ich habe da von so, was mit Fliegern passiert ist und so. Also ich habe alles mitgemacht, bis auf eine Entführung, muss ich sagen. Also wir haben Blitzeinschlag und Ausfall von einem Motor. Oder das Schärfste war mal, dass er landen musste, er konnte die eine Turbine nicht mehr regeln. Also das ist so, wie wenn sie im Auto sitzen und sie fahren dauernd Vollgas, ne? Und dann, sie können ja auskuppeln, okay, ne? Und dann, na, aber das Gas geht nicht mehr zurück und sie fahren dauernd Vollgas. No, und das nennt man in der Fachsprache, das hat man uns dann hinterher erzählt, das nennt man einen sogenannten Power Freeze. Und damit ist der dann gelandet.
0: Wow.
1: Also der hat das unter Volllast laufende Turbine, die ist dauernd gelaufen, die hat er irgendwie weggeklipst oder ich weiß nicht, aber das Ding ist permanent gelaufen und ist mit einer Turbine gelandet. No. Solche Dinge. No. Oder ganz am Anfang, da fällt mir was Lustiges ein, was es heute auch nicht mehr gibt. Wir kommen wie üblich zu spät. Und wenn sie heute zu spät kommen, das war's, ne? Damals war das so, da war der Flieger vom Gate ein Stück weg. Also der war schon auf der Runway draußen. Und ich und mein damaliger Kollege, wir sind gerannt und so. Da hatte ich gesagt, komm los, komm. Und hat die Tür aufgemacht und hat es hinten rausgelassen. Und der Flieger hat gestoppt. Und manche Flieger haben hinten eine Treppe und die Stewardessen, die haben dann hinten die Treppe runtergelassen und da stand die da so oben und hat, kommt und hat so gemacht und wir sind da so im Schweinstrapp mit unserem kleinen Koffer oder was und sind dann hinten die Treppler hoch und dann sind wir weggeflogen. Da gibt's so einige Erlebnisse.
0: Genau. Okay. Herr Zahn, dann lassen Sie uns über Ihren Musikwunsch sprechen. Sie haben nämlich vorhin zu mir schon gesagt, also Sie hätten gerne, wir spielen Ihnen jetzt einen Song, von CCR, Queen's Clearwater Revival, Proud Mary. Kurz, was verbinden Sie mit dem Song? Generell mit John Fogerty, CCR?
1: Jetzt hätte ich fast gesagt, meine Kindheit, aber meine Jugend.
0: Das ist Ende der 60er.
1: Ja, das ist so. Ganz so alt bin ich noch nicht. Ich bin gar nicht zu den klassischen 68ern, wie man sagt. So wie die Fogertys von der CCR-Gruppe, die jetzt alle, oder auch der Mick Jagger von Stone, die sind alle so um die 80 rum. Mhm. Ich werde 70 des Jahres. Das verbindet die Affinität zu Amerika, Western-Songs, war ich schon mal ein bisschen.
0: Klar, total.
1: Der Western-Freak und so. Awesome. Und John Wayne und was weiß ich. Und wenn der Dean Martin singt von den purpur leuchtenden Canyons und so weiter, dann ist das doch cool, oder?
0: Toll. Großartig. Dann gibt's jetzt einmal in der Mainwelle-Playlist Proud Mary, CCR. Danach legt man noch die Rolling Stones hinten an. Honky Tonk Woman oder Start Me Up?
1: Start Me Up.
0: Mach mal. Auf jeden Fall.

0: Das sind die Musikwünsche von Werner Zahn hier bei uns auf der Mainwelle, der Chef der Firma Desco. Heuer wird sie 35 Jahre alt. Herr Zahn, jetzt sind wir fast schon wieder am Ende angelangt. Mich würde eine Sache tatsächlich noch interessieren. Ihre Firma hat in diesem Jahr Geburtstag. Wo sehen Sie Desco in 35 Jahren?
1: Danke. Aber ich habe letztens gelesen, der Mensch kann 120 werden, ich glaube, oder 125 oder so. Aber na, also gut, dann klammern wir mich mal aus persönlich. Wir wollen ein Solution Provider sein. Teilweise sind wir das auch schon. Solution Provider heißt, wir verkaufen nicht nur Produkte, sondern wir bieten unseren Kunden Lösungen an. Eigentlich braucht er eine Lösung und da ist auch viel Beratungsleistung dabei. Da müssen wir noch ein bisschen was lernen, aber da sind gute Ansätze da. Natürlich im Sicherheitsbereich, das, wo wir herkommen, das kennen wir. Und da versprechen wir uns sehr viel und da soll auch das Wachstum herkommen. Das mit der Hardware in 35 Jahren wird sich das alles irgendwo relativiert haben, dass sie mit ihrem Auge durchgehen, ne? Oder sie gehen an bestimmte Stationen und entrollen sich. Das heißt, sie dort sind Lesegeräte, sie geben dort ihre Passdaten ab, sie werden gescannt, es wird ein Iris-Scan gemacht vom Auge, es wird der Fingerabdruck genommen, alle biometrischen Merkmale. Die liegen dann irgendwo in einer Datenbank und dann haben sie immer alles dabei, sie haben alles auf dem Handy dabei und das wird so die Zukunft sein, was dann auch so ein Hardware ist. Ne? Sie gehen dann einfach bloß noch durch und dann Kameras vorbei, werden aufgenommen. Und im Hintergrund wird der Vergleich gemacht. Ne? Mhm. Aber damit das funktioniert, muss natürlich dahinter sich eine mächtige Software, sag ich mal, verbergen, die diese Vergleiche und diese Auswertungen macht und dann auch entscheidet, ob sie da durch dürfen oder nicht, ne, was vorher anders lief. Aber das kostet alles weniger, hat aber mehr Serviceaufwand zur Folge. Das ist auf jeden Fall Wachstumsmarkt. Ne? Mhm. Und da, ja, ne. Wenn es besser wird, was man so an Personal kriegen kann hier in der Gegend, dann sind wir bestimmt auch noch da. Ja. Ne? Also das ist so schon, na gut, ne, Oberfranken halt. Ne, da brauche ich nicht großartig ausholen. Wir brauchen Leute, die wirklich diese Technologie drauf haben. Wir suchen da weltweit. Aber das hat nicht unbedingt was mit dem Standard zu tun. Also wir werden da bestimmt noch da sein, irgendeinen Standard noch haben. Und das war unseren Namen, unseren guten Namen, den wir jetzt schon haben, diesen Brand Desco ist in unserer Branche, haben wir einen ganz guten Klang und dass wir da vielleicht dann noch gefestigter dastehen, wie wir schon dastehen.
0: Aber das heißt, wir können auch jetzt zum Schluss sagen, also die Firma Desco ist grundsätzlich immer auch offen für neues Personal. Also das heißt, wer Interesse hat, darf sich gerne bei Ihnen melden.
1: Ich will jetzt nicht sagen, dass wir das ganze Semester von IT-Lern und Mathematikern aus der Uni Bayreuth letztens genommen haben, aber die gehen bei uns ein und aus. Ich kenne sie gar nicht mehr. Müssen wir mit meiner Frau reden, die stellt sie ein. Und das liegt ganz einfach daran, man muss sich das so vorstellen, jeder redet von KI, ne? Und wir machen KI. Und in der Schule, die sollen eigentlich KI lernen. Aber da das so frisch ist und so neu ist, gibt's keine Professoren im klassischen Sinne, die jetzt Vorlesungen halten. Die halten schon Vorlesungen. Natürlich gibt's das, ne? Aber qualitativ den jungen Studenten beibringen können. Teilweise haben Studenten an der Uni aufgehört zu studieren und haben sich bei uns einen Job gesucht, weil sie gesagt haben, bei uns kann man mehr lernen wie an der Uni, was KI-Lösungen betrifft. Ne? Also da kommt noch einiges auf uns zu. Ne? Weil das Einzige, was hinderlich ist, ist, dass diese Lösungen, diese KI-Lösungen, dass die sehr viel Performance brauchen, also schnelle CPUs, ne? Und viel Speicher. Da hat man noch nicht diese Performance, kriegt man ist die Performance noch nicht da von den Halbleitern oder so und die und auch vom Speicher. Dadurch ist die ganze Sache etwas langsamer noch und dadurch vielleicht wirtschaftlich nicht so brauchbar, wie es denn dann sein sollte, aber das ist alles eine Frage der Zeit.
0: Es ist total spannend, wie es weitergeht in Ihrer Branche. Herr Zahn, ich danke Ihnen ganz herzlich für Ihre Zeit. Schön, dass Sie da waren, war sehr spannend und Ihnen natürlich alles Gute und natürlich auch für die Firma Desco.
1: Ja, danke schön, immer wieder gerne.
0: Vielen Dank.
1: Bitte.
0: Und das ganze Gespräch mit Werner Zahn auch sehr gerne noch zum Nachhören in der Audiothek bei uns auf mainwelle.de.
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1: Es ist 12 Uhr, ich bin Angela Kress. Kanzler Merz ist gerade in der Ukraine und da hat ein russischer Angriff während seines Besuchs Drohnenalarm ausgelöst. Kiews Bürgermeister Klitschko schrieb, dass es einen Einschlag auf der Fahrbahn der Nordbrücke gegeben habe. Vor der Ankunft des Kanzlers hatte das russische Außenministerium Europäer vor Reisen und Aufenthalten in der Ukraine gewarnt. Merz will bei dem Solidaritätsbesuch dem von Russland angegriffenen Land Deutschlands weitere Unterstützung zusichern. Bei einem Unfall an der Schiffsschaukel auf dem Oktoberfest ist ein Mitarbeiter schwer verletzt worden. Rettungskräfte hätten diesen vor Ort reanimiert, teilte die Polizei mit. Der 47-Jährige befinde sich jetzt im Krankenhaus. Es ist bereits der zweite Unfall eines Mitarbeiters an einem Fahrgeschäft auf dem diesjährigen Oktoberfest. Bei einem Brand auf einem großen Campingplatz in der Gemeinde Peschiera am Gardasee sind mehr als 20 Menschen verletzt worden. Einer davon soll Berichten zufolge in kritischem Zustand sein. 7 trugen mittelschwere Verletzungen davon. Der Brand ist inzwischen unter Kontrolle, die Ursache aber noch unklar. Der Gardasee gehört zu den beliebtesten Urlaubszielen Italiens und ist auch bei Touristen aus Deutschland sehr beliebt. Nach dem zentralen Fest am Tag der Deutschen Einheit in Bremen hat die Polizei eine positive Bilanz gezogen. Es sei ein weitgehend friedliches Fest, hieß es am Vormittag. Bei kleineren Demonstrationen am Rande des Feiertags kam es zu einzelnen Angriffen auf die Polizei und vorübergehenden Festnahmen. Gefeiert wird in Bremen noch bis zum späten Abend. Im kommenden Jahr finden die Feierlichkeiten dann in Nordrhein-Westfalen statt. Die deutsche Fußballnationalmannschaft kann heute die Niederlage gegen Griechenland wieder wettmachen. In Thessaloniki steht das Nations League Rückspiel an. Bundestrainer Jürgen Klopps Plan steht.
2: Wir wollen tatsächlich versuchen, ein deutlich besseres Ergebnis zu erzielen als im Hinspiel. Im Hinspiel haben wir vieles versucht. Manches hat geklappt, aber nicht genug, um Griechenland zu schlagen.
1: Deutschland braucht Punkte für eine gute Ausgangslage für das Weiterkommen ins Viertelfinale. Anpfiff ist um 20.45 Uhr. Es ist jetzt kurz nach 12.
3: Vielen Dank. Wir schauen aufs Wetter für die Region. Gerade so Richtung Fichtelgebirge, da kommt jetzt langsam die Sonne raus. Münchberg zum Beispiel gerade, auch im Hoferland, ja, auch so am Ochsenkopf, am Schneeberg. Da ist es schon recht schön. In der restlichen Region, da halten sich die Wolken noch ziemlich dicht. Heute bei Tageshöchstwerten bis 19 Grad. Im Lauf des Nachmittags wird es die Sonne aber vermutlich überall irgendwann mal rausschaffen. Die weiteren Aussichten, die kommende Woche, die startet richtig schön spätsommerlich am Montag und ganz besonders am Dienstag nochmal mit viel Sonnenschein. Dann die Temperaturen bis 21 Grad. Und dann ist das der Blick auf die Straßen. Um kurz nach 12, Vorsicht bitte auf der A9 Richtung Nürnberg. Da ist ein Unfall passiert und zwar blöderweise genau im Baustellenbereich zwischen Markt Czorgast und Bad Benneck-Himmelkron. Momentan Unfallstelle noch nicht gesichert, Standstreifen blockiert, bitte gut aufpassen. Und genau in diesem Bereich auch jetzt schon 2 Kilometer Stau, ein paar Minuten der Zeitverlust. Aktuell noch keine Blitzer. Wenn ihr was entdeckt, meldet's gerne einfach kurz aufs Studio-Handy. Euch eine gute und sichere Fahrt.
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3: Und heute ja auch am 4. Oktober Erntedankfest bei uns in der Region. Immer ein richtig schönes Fest. Vielleicht wart ihr heute Vormittag schon in der Kirche, dann habt ihr es bestimmt gesehen. Diese richtig schön geschmückten Altare mit Obst, mit Gemüse, mit Getreide. Ja, alles was eben in diesem Jahr an Ernte so angefallen ist, das wird da richtig schön liebevoll dekorativ aufgestellt. Und ganz viele Orte und Gemeinden geben sich da auch echt Mühe. Erntedank ist immer ein richtig schönes Fest. Und ich hoffe auf jeden Fall, ihr habt einen angenehmen Sonntag. Mittag, wir sind gerne bei euch. Aha.

Und euch einen wunderschönen Sonntag hier bei uns auf der Mainwelle. Das war diese Woche Thema bei uns und es haben so viele Menschen von euch WhatsApp-Nachrichten geschickt. Mit Meinungen, mit Kommentaren. Ja, wir haben einfach gemerkt,

0: Eigentlich sollte man ja meinen, stillen ist das Natürlichste überhaupt, oder? Eine Mama, die ihr Kind stillt. Aber wenn sie das in der Öffentlichkeit macht, dann spaltet das halt schnell mal die Gesellschaft. So die Erfahrung, die viele Mütter machen. Und deswegen haben wir uns gefragt, wie stillfreundlich ist Bayreuth eigentlich? Die Antwort hat uns Hebamme und Stillberaterin Stefanie Much gegeben.
1: Teilweise haben wir ganz, ganz positive Erfahrungen. Teilweise gibt es blöde Blicke. Teilweise auch, wenn Frauen sich zum Beispiel irgendwo auf eine Parkbank zurückziehen zum Stillen, eben weil sie keine Aufmerksamkeit erregen wollen, dass sie dann sogar belästigt werden. Ja, und auch wirklich bis hin zu, dass sie gebeten werden, das Restaurant, das Café, was auch immer, zu verlassen.
0: Wow, das ist hart, oder? Ein Rausschmiss aus einem Café oder Restaurant. Oft stört es auch nicht mal den Betreiber, sondern eher die anderen Gäste. Deswegen hat Stefanie einen Wunsch.
1: Also jede Mutter sollte die Möglichkeit haben, überall zu stillen, wo sie möchte. Sie muss es nicht tun. Wenn es nichts für sie ist, dann darf sie gerne zu Hause sein, sich zurückziehen. Aber jede sollte die Möglichkeit haben. Und ich empfehle den Müttern auf jeden Fall mit einem gewissen Selbstbewusstsein und auch mit einem Selbstverständnis draußen überall zu stillen, wo es einfach gerade auch nötig und gewünscht ist, weil Babys warten halt nicht.
0: Ja, und wenn sie eben Hunger haben, dann haben sie eben Hunger. Ist halt so. Und es gibt jetzt auch eine neue Initiative, die heißt Stillfreundliches Bayreuth. Orte hier in der Stadt, an denen Stillen ausdrücklich erlaubt und erwünscht ist. Sie werden mit einem Aufkleber gekennzeichnet. Viele Cafés, Restaurants oder auch das Bayreuther Rathaus sind zum Beispiel schon dabei.
1: Es gibt diese Orte und es gibt diese Akzeptanz schon, zum Glück. Also wir hatten super viel positive Rückmeldung. Und das den Müttern als Sicherheit an die Hand zu geben, hey, hier hast du nichts zu befürchten.
0: Und online findet ihr auch eine Karte mit allen Orten. Der Link bei uns auf meinwelle.de. Und jetzt noch Stefanies großer Wunsch.
1: Wir hoffen, dass Bayreuth stillfreundlicher wird. Wir hoffen, dass Mütter viel mehr Selbstvertrauen, Selbstbewusstsein bekommen. Und dass wir vielleicht den einen oder anderen Menschen, der zweifelt, überzeugen können, dass Stillen was ganz schön Tolles ist, was der Gesellschaft einen großen Nutzen bringt.
0: Also Thema der Weltstillwoche in diesem Jahr übrigens, Stillen deine Superkraft. Das ist eine tolle Initiative, ein ganz wichtiges Thema, das dadurch jetzt hoffentlich auch hier bei uns in Bayreuth ein bisschen mehr Aufmerksamkeit bekommt.

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1: Und euch allen damit einen schönen Sonntag, jetzt um kurz vor 12:30. Die deutsche Fußballnationalmannschaft ist in Griechenland, in Thessaloniki, um genau zu sein. Heute Abend ja das große Rückspiel gegen die griechische Mannschaft. Ja, und wir erinnern uns ans Hinspiel, das haben die Deutschen ja leider mit 0:1 verloren. Heute liegen die Erwartungen also besonders hoch, auch für Bundestrainer Jürgen Klopp.
2: Wir wollen tatsächlich versuchen, ein deutlich besseres Ergebnis zu erzielen als im Hinspiel. Seitdem durften wir nochmal ein Spiel spielen gegen Serbien, das sah schon deutlich besser aus und mehr davon. Und dann wären wir ein besserer Gegner für Griechenland. Wir wollen eine Mannschaft auf den Platz bringen, die eine Chance hat, das Spiel zu gewinnen, eine große, eine wirkliche Chance. Wenn man ganz ehrlich ist, hätten alle Spieler im Camp verdient zu spielen.
1: Beginn heute um 15:45 und ihr könnt live dabei sein. RTL überträgt diese Partie in voller Länge. 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
5: Und euch allen einen wunderschönen Sonntag. Jetzt ist es 12:30. Wir schauen aufs Wetter für die Region. Teils ist es noch ein bisschen bewölkt. In manchen Teilen kommt jetzt aber auch schon ganz allmählich die Sonne raus. Später im Lauf des Nachmittags wird es die Sonne immer besser schaffen, sich gegen die Wolken durchzukämpfen. Bis 19 Grad dazu die Temperaturen. Morgen zum Wochenstart, dann Wolken und Sonne im Mix. Der Dienstag dann richtig schön mit viel Sonnenschein, nochmal 11 Sonnenstunden, 21 Grad. Dann die Temperaturen. Und wir haben eine Meldung von den Straßen von der A9 in Fahrtrichtung Nürnberg. 2 Kilometer Stau, 10 Minuten der Zeitverlust vor dem Dreieck bei Rot-Kulmbach in der Baustelle. Sonst aber nichts. Gut ankommen mit uns.
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5: Und jetzt kommt eine unglaubliche Zahl. Von diesem Song gibt es 430 Coverversionen. Hoi. Wow. Und streng genommen ist das, was wir jetzt hören, eigentlich auch eine Coverversion. Allerdings halt vom selben Künstler. Klingt ein bisschen komisch, aber Bill Withers hat diesen Song aus den frühen 70ern, dann Ende der 80er Jahre, nochmal sozusagen geremixed. Und so ist eben diese Fassung entstanden von Ain't No Sunshine.

Euer Sonntag mit J-Lo hier bei uns in der Playlist jetzt um kurz vor eins. Und vielleicht könnt ihr helfen, die Polizei hat sich bei uns gemeldet mit einem aktuellen Zeugenaufruf aus Himmelkron. Das ist gestern Abend passiert, da hat ein Mann ein Auto geklaut und ist vor der Polizei geflohen. Den Beamten ist das Auto aufgefallen an einer Tankstelle in der Bayreuther Straße in Himmelkron. Als die Polizisten sich dem Fahrzeug genähert haben, ist der Mann ausgestiegen und ist weggelaufen. Bisher ist die Fahndung leider ohne Erfolg geblieben. Die Beamten haben aber sehr schnell rausfinden können, dass der Mann dieses Auto vermutlich erst kurze Zeit vorher geklaut hat. Das ist passiert zwischen 22.10 und 22.15 Uhr. Vielleicht habt ihr das zufällig beobachtet und könnt Hinweise geben. Der Mann ist etwa 45 Jahre alt, hat eine Glatze, Gesicht ist rasiert, eine blaue OP-Maske am Kinn hat er getragen. Außerdem eine Übergangsjacke und schwarze Turnschuhe mit weißem Längsstreifen. Wenn ihr da Hinweise geben könnt, dann meldet euch bitte unbedingt bei der Polizei.

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3: Es ist 13 Uhr, ich bin Angela Kress. Es ist der letzte Tag auf dem Münchner Oktoberfest. Am Vormittag hat es einen schweren Unfall an einem Fahrgeschäft gegeben. Ein Mitarbeiter ist dabei schwer verletzt worden. Julia Wasselkopf weiß mehr.
4: Der Unfall passierte am Vormittag gegen 10.15 Uhr an der Schiffsschaukel auf der Eudenwiesen. Das ist ein Bereich, wo historische Fahrgeschäfte auf dem Gelände stehen. Rettungskräfte mussten den 47-jährigen Mitarbeiter noch vor Ort reanimieren. Anschließend kam er ins Krankenhaus. Er wurde schwer am Kopf verletzt.
3: Elektroautos können in Deutschland an immer mehr öffentlichen Ladepunkten Strom tanken. Nach Zahlen der Bundesnetzagentur gab es Anfang September gut 209.000 öffentliche Ladepunkte, 24% mehr als im Juli letzten Jahres. Ein Energieunternehmen hat die Zahlen ausgewertet und sagt, Metropolen werden dicht versorgt, in kleinen Städten und ländlichen Regionen gibt es noch Nachholbedarf. Bundeskanzler Merz ist am Morgen zu einem Solidaritätsbesuch in der Ukraine eingetroffen, um dem Land weitere Hilfe für den Abwehrkampf gegen Russland zuzusagen. Er appellierte an Kremlchef Putin, den Krieg zu beenden. Man sei zu Gesprächen bereit.
5: Aber diese barbarischen Angriffe auf die Zivilbevölkerung der Ukraine müssen aufhören. Das sind tägliche Kriegsverbrechen, die hier verübt werden.
3: Seit der Ankunft des Kanzlers in Kiew gab es dort mehrfach Drohnenalarm. Teile Spaniens sind von schweren Unwettern mit heftigen Regenfällen getroffen worden. Fernsehbilder aus der Region Katalonien zeigten überflutete Straßen und Menschen, die knietief im Wasser standen. Und auch im Baskenland meldeten die Behörden Überschwemmungen. Auf der griechischen Insel Kreta lässt das Unwetter langsam nach. Weite Teile der landwirtschaftlichen Produktion seien zerstört worden. Viele Häuser wurden beschädigt. Ein breites Bündnis von Gewerkschaften und Wohlfahrtsverbänden ruft die Bundesregierung auf, von geplanten Kürzungen in verschiedenen Sozialbereichen abzusehen. Sozialer Zusammenhalt sei die Voraussetzung für demokratische Stabilität, heißt es in dem Aufruf. Konkret kritisieren sie die am Mittwoch im Kabinett beschlossenen Pflegereformpläne. Es ist jetzt kurz nach eins.
6: Und das ist der Blick aufs Wetter für die Region am Sonntagnachmittag. Wir haben aktuell so 13, 14 Grad. Wir schaffen heute bis zu 19 und es ist ein ziemlicher Mix aus Wolken, örtlich auch ein bisschen Sonne, gerade so Richtung Fichtelgebirge. Da kommt die Sonne schon ganz gut durch. Ja, in der restlichen Region sind es noch eher die Wolken, die dominieren. Die weiteren Aussichten, morgen am Montag dann ein Mix aus Sonne und Wolken, ähnlich wie heute. Der Dienstag dafür wieder richtig schön spätsommerlich sonnig mit 21 Grad. Es ist kurz nach eins. Wir schauen auf die A9 in Fahrt Richtung Nürnberg. Bitte plant eine Viertelstunde mehr Zeit ein zwischen Markt Schorgast und dem Dreieck Bayreuth-Kulmbach. 4 Kilometer Stau in der Baustelle. Sonst alles klar auf den Straßen. Euch eine gute und sichere Fahrt.
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6: Und es ist damit jetzt wieder Zeit für eine Runde Man at Work bei uns in der Playlist. Down Under aus den 80ern. Ich wünsche euch einen schönen Sonntagnachmittag.

0: Das ist euer Sonntagnachmittag hier auf der Mainwelle, jetzt um kurz nach eins. Ich schaue gerade mal bei uns auf die Homepage mainwelle.de. Da findet ihr in unseren lokalen News auch immer jede Menge Polizeiberichte. Zum Beispiel erst ein paar Tage alt und zugegeben ein bisschen kuriose Meldung. Unbekannte haben aus dem Kulmbacher Stadtwald 30 frisch gepflanzte Weißtannen geklaut. Was man wohl damit anstellt, das ist eine sehr gute Frage. Das werden wir vielleicht auch nie erfahren. Aber Polizeiberichte gibt's natürlich schon eine ganze Weile. Und deswegen haben wir uns heute bei unserem Bayreuther Geschichtler mal gedacht, wir schauen mal auf die Polizeiberichte, die es früher in Bayreuth gegeben hat. Ja, wie war denn so die Polizeistatistik eigentlich damals, in der damaligen Zeit? Das Bayreuther Geschichtler liest der Kollege Martin Sollig, wie immer. Und das nehme ich schon mal vorweg. Früher war in diesem Fall nicht alles besser.
1: 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Heute
2: Alt-Bayreuther Polizeistatistik. Dass die sogenannte gute alte Zeit bei näherem Besehen gar nicht so gut war, lehrt uns ein Blick in die Alt-Bayreuther Polizeistatistik. Greifen wir zum Beispiel das Jahr 1893 heraus. Die Zahl der Strafanzeigen hatte sich im Städtchen innerhalb von 2 Jahren nahezu verdoppelt. Von 864 auf 1576. Durchaus erwartungsgemäß nahmen die Diebe den Spitzenrang in der Tabelle ein. Erstaunlicherweise folgten dann aber schon die Verkehrssünder, obwohl es zu diesem Zeitpunkt noch kein einziges Auto im Stadtgebiet gab. In die Kategorie Verkehrssünder sind auch jene Zeitgenossen einzureihen, deren Delikt aus unserer Sicht eher eine Lachnummer war. Anno 1893 wurden tatsächlich 39 Bayreuther Verkehrsteilnehmer wegen mutwilligen Peitschenknallens angezeigt. Auch in den folgenden Jahren beschäftigten die mutwilligen Peitschenknaller immer wieder unsere Stadtgendarmen. Die hatten vielleicht Sorgen, denkt man sich heute angesichts solcher Nachrichten. Wesentlich vertrauter sind uns da schon die Klagen über die verrohte Jugend, die bekanntlich immer schlechter wird, solange die Welt besteht. Da konnte man damals beispielsweise lesen, dass Bayreuther Gymnasiasten wieder einmal ein Saufgelage in einer verruchten

0: flatterten die städtischen Grünanlagen. So kam es, dass die Stadtväter anno 1895 die Aufstellung eines Trapezes für die Jugend in der städtischen Badeanstalt strikt ablehnten. Die Begründung des Magistrats fiel ziemlich grimmig aus. Der von dieser Jugend betriebene Unfug ist ohnehin schon so groß, dass man ihn nicht auch noch zu fördern braucht.
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1: Viel Musik für euren Sonntag, für den 4. Oktober hier bei uns in der Playlist. Und immer mal wieder auch Geschichten aus der Region. Und was für ein Einsatz in Untersimau bei Coburg gestern. Und was für eine Geschichte, die mal wieder zeigt, wie wichtig es einfach ist, dass wir gegenseitig füreinander da sind und auf uns alle aufpassen. Nachbarn befreien ein älteres Ehepaar aus ihrer brennenden Küche. Und sie retten ihnen damit vermutlich auch das Leben. Gestern Mittag ist das passiert. Die Nachbarn bemerken den Brand aus der Nachbarwohnung. Ohne zu zögern haben sie Hilfe geleistet und den 93-jährigen Bewohner und seine 89-jährige Ehefrau auf dem Balkon in Sicherheit gebracht. Den Rest haben Polizei und Feuerwehr erledigt. Alle vier wurden vom Balkon im ersten Stock gerettet. Die beiden Senioren liegen jetzt zur Sicherheit einfach im Krankenhaus. Sie sind aber wirklich gerade nochmal mit dem Schrecken davon gekommen. Auch die helfenden Nachbarn sind unverletzt geblieben. Wow, das hätte wirklich auch alles ganz anders ausgehen können. Gut, dass die aufmerksamen Nachbarn sofort zur Stelle waren und auch gleich eingegriffen haben.

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4: Euch einen wunderschönen Nachmittag. Es ist jetzt kurz nach 2:30. Wir schauen aufs Wetter für die Region. Ja, das ist ein Mix aus Wolken und Sonne heute. Auf jeden Fall bleibt es trocken. Temperaturen gehen rauf bis auf 19 Grad. Gerade so Richtung Fichtelgebirge ist die Sonne schon da. In der restlichen Region kann sich's auch örtlich noch ein bisschen ziehen, bis die Sonne rauskommt. Da muss man einfach noch ein bisschen Geduld haben. Die weiteren Aussichten. Morgen am Montag zum Wochenstart dann sehr sonnig. Ein paar Wolken noch am Himmel mit dabei. Dafür der Dienstag und auch der Mittwoch dann richtig schön spätsommerlich. Bis 21 Grad schaffen wir. Und wir schauen auf die Straßen und auf die A9 in Fahrtrichtung Nürnberg. Bitte heute eine Viertelstunde mehr einplanen zwischen Markt Czorgast und dem Dreieck Bayreuth-Kulmbach. Da haben wir jetzt momentan 5 Kilometer Stau. Sonst aber alles entspannt, auch keine Blitzer. Euch eine gute und sichere Fahrt.
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4: Und Thema ja heute auch bei uns, das Erntedankfest in der Region am 4. Oktober. Immer ein richtig schönes Fest, ein kirchliches Fest, das uns daran erinnern soll, dass wir einfach dankbar sein sollten um die Landwirtschaft, um das, was hier an Produkten aus der Region kommt und was wir hier an Regionalität auch einfach genießen können. Das Erntedankfest treibt in dieser Woche auch unseren Jascha um. Der kommt nämlich gleich wieder mit seiner heutigen Frage an den Pfarrer Hannes Schott. Und das ist für euch The Weeknd am Sonntagnachmittag mit Blinding Lights.

0: Holly Humberstone bei uns in der Playlist To Love Somebody gleich um 2:15. Heute am 4. Oktober ist Erntedankfest. Erntedank? Was war das gleich nochmal? Das hat sich natürlich auch in dieser Woche unser Jascha gefragt. Jascha, 8 Jahre alt, stellt jeden Sonntag eine Frage an Pfarrer Hannes Schott. Ja, dieses Erntedankfest, ich kann mich auch noch an meine eigene Grundschulzeit erinnern, das war im Religionsunterricht schon immer ein ziemlich großes Thema. Und ich habe mich das ehrlicherweise schon damals auch gefragt. Warum eigentlich Erntedank? Essen gibt's doch eigentlich in jedem Supermarkt zu kaufen, oder? Was wird da wohl unser Pfarrer Hannes Schott entgegnen? Hört einfach selbst.
1: Jascha fragt.
2: Hallo Hannes.
3: Hallo Jascha.
2: Ich hätte mal wieder eine Frage für dich.
3: Ja.
2: Warum feiern wir Erntedank?
3: Wie kommst du da drauf?
2: Naja, wir haben doch alles aus dem Supermarkt. Warum feiern wir dann nicht Rewe-Dank oder Aldi-Dank?
3: Das ist eine gute Frage. Aber schau mal, nehmen wir zum Beispiel die Nudeln aus dem Supermarkt. Aus was bestehen die? Also sagen wir mal aus Weizen. Und den hat dann irgendwo ein Bauer oder eine Bäuerin gesät. Und dann?
2: Ist der gewachsen?
3: Genau. Aber was braucht denn der Weizen zum Wachsen?
2: Sonne und Regen und Erde.
3: Und wo kommen die her?
2: Ah, von Gott.
3: Genau. Und deswegen feiern wir auch für Sachen aus dem Supermarkt Erntedank.
2: Gut, bei Nudeln verstehe ich's, aber was ist denn mit den Gummibärchen?
3: Also wieder zum Anfang zurück. Die haben Zucker. Und Zucker kommt aus Zuckerrüben oder Zuckerrohr.
2: Und die braucht dann auch wieder Sonne, Regen und Erde.
3: Genau. Und der Saft oder der Geschmack von Gummibärchen, der kommt aus Früchten.
2: Aber jetzt will ich's wissen. Wie ist es mit Plastik?
3: Ja, das wird aus Öl gemacht. Und das Öl kommt aus der Erde. Nämlich aus Pflanzen und Tieren, die vor Millionen von Jahren hier gelebt haben. Und was meinst du, wer die gemacht hat?
2: Na Gott, aber jetzt kapiere ich das mit Erntedank.
3: Ja, krass, gell? Also, wofür dankst du heute?
2: Ich bin dankbar für ein Dach über den Kopf. Und du, Hannes?
3: Ich danke für meine Familie und meine Freunde und für alles, was gut läuft. Und vielleicht auch für manches, was nicht so gut läuft. Da wachse ich nämlich dran.
2: Wie so ein Weizen, der braucht auch Regen.
3: Da hast recht.
2: Und ich bin auch dankbar für Jascha fragt.
3: Und mich würde ja interessieren, wofür unsere Hörerinnen und Hörer dankbar sind.
2: Das könnt ihr uns ja schreiben. Tschüss, Hannes.
3: Tschüss, Jascha.
2: Tschüss, Gott und danke.
1: Hast du auch noch eine Frage?
4: Dann schreib mir einfach an frage@jaschafragt.de.

Das ist euer Sonntag, kurz vor zwei mit dem Blick auf die Straßen. Ja, wir haben leider wieder ein bisschen Stau auf der A9 in Fahrtrichtung Nürnberg zwischen Marktschorgast und dem Dreieck Bayreuth-Kulmbach. Viertelstunde verliert ihr momentan, 4 Kilometer ab Marktschorgast. Also bitte auch da ein bisschen mehr Zeit einplanen, wenn ihr heute unterwegs seid. Eine gute und sichere Fahrt euch und einen schönen Sonntag.

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3: Es ist 14 Uhr, ich bin Oliver Urbanke. Die größte Wiesn jemals. Das Münchner Oktoberfest hat einen neuen Besucherrekord aufgestellt. 7,4 Millionen Menschen haben nach Angaben der Stadt in diesem Jahr das Münchner Oktoberfest besucht. Damit ist die Wiesn 2026 die bislang meistbesuchte in ihrer Geschichte, teilte die Stadt München mit. Das Familienticket der Deutschen Bahn soll ab November dauerhaft angeboten werden. Für rund 100 Euro sollen Familien eine Hin- und Rückfahrt sowie eine ICE-Reservierung bekommen. Bahnchefin Palla hat der Bild am Sonntag gesagt, dass das Angebot in den Sommerferien gut ankam. Man habe etwa 100.000 Familien mehr befördert als im vergangenen Jahr. Kaufen kann man das Ticket demnach ab 26. Oktober. Es wird weiter um die Rentenreform gerungen und Bundeswirtschaftsministerin Reiche macht Druck. Bis zum Jahresende soll die Reform beschlossen sein, sagte die CDU-Politikerin der Bild am Sonntag. SPD-Arbeitsministerin Baas solle sich beeilen mit dem Gesetzesentwurf. Uli Reitinger berichtet.
4: Reiche sagt, Baas muss die Koalitionsbeschlüsse umsetzen, denn sie habe sie schließlich aktiv mitverhandelt. Heißt, die Vorschläge der Rentenkommission sollen 1:1 umgesetzt werden. Aber die SPD tut sich schwer mit einem Kernstück dieser Vorschläge. Sie will, anders als die Experten, am vorzeitigen Renteneintritt ohne Abschläge nach 45 Beitragsjahren festhalten.
3: Beim Umgang mit Wasser brauche es ein Umdenken, das sagt Bundesumweltminister Schneider mit Blick auf das trockene Jahr. Heute sei es Aufgabe, Wasser so gut wie möglich in der Landschaft zu halten. Die Länder forderte er im Kölner Stadtanzeiger dazu auf, Mittel aus dem Sondervermögen für Infrastruktur zu einem guten Teil in die Wasserinfrastruktur zu investieren. In der Fußball Nations League trifft Deutschland am Abend in Thessaloniki auf Griechenland. Das Hinspiel gegen die Griechen hatte Deutschland verloren. Es war die erste Niederlage unter dem neuen Bundestrainer Jürgen Klopp. Heute soll es besser laufen, auch weil Deutschland gerade auf Platz 3 in seiner Gruppe steht und nur die besten zwei Teams ins Viertelfinale kommen. Anstoß ist um 20.45 Uhr. Es ist jetzt kurz nach 2.
5: Besten Dank. Dann schauen wir jetzt weiter aufs Wetter für die Region am Sonntagnachmittag. Temperaturen heute bis 19 Grad, ein Mix aus Wolken und ein bisschen Sonne. Das ist heute auf jeden Fall auch der Trend für den restlichen Tag. Die weiteren Aussichten, die neue Woche startet insgesamt sehr sonnig und recht spätsommerlich. Morgen am Montag zwar noch mit ein paar einzelnen Wolken, dafür am Dienstag dann mit viel Sonnenschein, 11 Sonnenstunden und 21, 22 Grad dann nochmal die Temperatur. Es ist kurz nach 2, dann schauen wir auf die Straßen. Wir haben zwei Infos von der A9. Einmal Fahrtrichtung Nürnberg zwischen Marktschorgast und dem Dreieck Bayreuth-Kulmbach. 4 Kilometer Stau, aktuell eine Viertelstunde hier der Zeitverlust. Und auf der A9 in der Gegenrichtung, Fahrtrichtung Berlin, da ist ein Unfall passiert auf Höhe Schneitach. Momentan die Einfahrt Schneitach in Richtung Berlin gesperrt. Wenn ihr euch auskennt, dann hier die Bitte, weiträumig zu umfahren. Sonst alles entspannt auf den Straßen, auch keine Blitzer. Euch eine gute und sichere Fahrt.
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5: Und vielleicht sind ja auch heute in eurem Freundes- und Bekanntenkreis ein paar Menschen nach München aufgebrochen. Wahrscheinlich recht früh am Morgen, denn heute ist ja der letzte Tag des Oktoberfests. Also noch ein letztes Mal Wiesn. Ja, und für alle, die einfach hier geblieben sind und den Sonntag einfach ganz gemütlich bei uns in der Region genießen wollen, haben wir gleich ein paar schöne Veranstaltungstipps für euch, was ihr unternehmen könnt. Das hört ihr bei uns.

0: Wir begleiten euch durch diesen Sonntagnachmittag. Es ist kurz nach zwei, das ist die Mainwelle.
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0: Und schaut doch gerne mal heute bei der Bayreuther Feuerwache vorbei. Da ist heute Tag der offenen Tür. Es gibt Einsatzübungen, es gibt eine Fahrzeugschau und noch vieles mehr. Ich glaube, das ist auch gerade für die Kinder richtig cool, oder? Feuerwehrautos besichtigen, macht das auf jeden Fall. Kann ich euch sehr empfehlen. Und es gibt noch ein ganz tolles Event auch heute in Breitenlesau. Beim Conny Krug, der Verein Sportwagen Charity, trifft sich heute zusammen mit Fichtel Events. Das Ziel? Kindern und Jugendlichen mit Handicap einen Traum erfüllen, einmal in einem Sportwagen sitzen können. Ihr könnt noch vorbeischauen, jetzt gerade in diesen Minuten läuft die zweite Ausfahrt, die ist für alle offen, aber es wird auf jeden Fall den ganzen Nachmittag noch Programm geben. Ihr könnt einfach sehr gerne euch das mal anschauen. Jeder Teilnehmer, jeder Unterstützer kann auch spenden. Darum wird in diesem Tag auf jeden Fall gebeten und diesen besonderen Tag einfach mitgestalten. Dann hätten wir noch den Dorfflohmarkt und den Thermenmarkt in Obernsees, den Herbstbasar in Kirchahorn, den Tierheimflohmarkt in Bayreuth und auch heute noch den zweiten Tag vom großen Breitsmann-Trödelmarkt in Bayreuth beim Edeka Schneider Supercenter in der Otto-Hahn-Straße auf dem Parkplatz.
2: Unser Flohmarkt in der Altstadt ist schon legendär. Der erstmalig in zwei Tagen, das hat es noch nie gegeben, Tag der Wiedervereinigung und der Sonntag. Viel Spaß, super Wetter und toi toi toi, sucht euch was Schönes und seid begeistert.
0: Und natürlich ist der Charlie Breitsmann bestimmt auch heute wieder irgendwo in der Menge mit dabei. Habt alle einen schönen Sonntag.

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1: Schönen Nachmittag euch, kurz vor 3:30. Wir schauen aufs Wetter für diesen Sonntag. Ja, die Sonne, die kommt mancherorts schon ganz gut durch. An anderen Orten ist die Wolkendecke einfach noch richtig dicht. Da wird es die Sonne heute vermutlich auch nicht richtig schaffen, durchzukommen. Einfach heute ein wechselhafter Tag. Immerhin ist es trocken. Temperaturen dazu bis 19 Grad. Die nächste Woche, die startet nochmal sehr schön spätsommerlich. Besonders am Dienstag gibt's nochmal 10 Sonnenstunden, 21 Grad. Perfektes Spätsommerwetter, bevor es dann zur zweiten Wochenhälfte wieder ein bisschen herbstlicher und dann auch ein bisschen regnerischer wird.

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4: Und wir schauen weiter aufs Wetter für die Region. Ich wünsche euch einen schönen Sonntagnachmittag. 3 ist es jetzt. Ja, das ist ein Mix aus Wolken und Sonne am Nachmittag. 19 Grad dazu die Temperaturen. Heute Nacht dann teils sternenklar. Später zieht dann wieder Nebel auf. Die Frühwerte bei ziemlich frischen 8 bis 5 Grad. Dafür können wir uns dann am Montag und am Dienstag zum Wochenstart auf richtig schönes Spätsommerwetter freuen. Ganz besonders am Dienstag mit 11 Sonnenstunden und nochmal 22 Grad in der Spitze. Und dann noch schnell eine Meldung von den Straßen für euch. Von der A9 Fahrt Richtung Nürnberg vor dem Dreieck Bayreuth-Kulmbach leider heute auch wieder Stau in der Baustelle. Aktuell 5 Kilometer, Viertelstunde Zeitverlust. Keine Blitzer, da passt alles. Euch eine gute und sichere Fahrt.
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4: Und gleich schauen wir hier zum Fußball. Heute Abend muss die deutsche Nationalmannschaft gegen Griechenland ran. Es steht das Rückspiel an und nachdem die Deutschen das Hinspiel ja verloren haben, liegen die Erwartungen und die Messlatte natürlich hoch. Gleich Thema bei uns, davor Musik aus den 80ern von Wax, Right Between the Eyes.

0: wunderschönen Sonntag euch. Das ist der 4. Oktober. Die Fußballfans unter euch, die können jetzt schon mal das Bier kalt stellen, die Chips rausstellen. Heute Abend ist Rückspiel. Deutschland gegen Griechenland. Ja, und das Team von Bundestrainer Jürgen Klopp steht schon ein bisschen unter Druck. Denn das Hinspiel, ja, das haben die Deutschen ja leider verloren. 0:1. Jetzt also die Revanche. Sprechen wir drüber. Vorab mit dem Kollegen Thomas Bremser. Thomas, grüß dich. Hallo.
1: Ja, grüß dich.
0: Also, eine ziemlich starke Leistung gegen Serbien. Die Deutschen könnten ja eigentlich jetzt gestärkt in diese Partie reingehen. Ist das so? Wird sich zum Beispiel Klopp jetzt irgendwas anders überlegen, was die Aufstellung angeht? Die war ja gegen Serbien sehr erfolgreich.
1: Ja, offiziell bekannt ist nur, dass Jonas Urbich sein zweites Spiel bekommt im Tor und dass Alex Pavlovic im Mittelfeld wieder startet. Ansonsten gibt es zumindest von Klopp selbst nichts Konkretes.
2: Wir wollen eine Mannschaft auf den Platz bringen, die eine Chance hat, das Spiel zu gewinnen. Eine große, eine wirkliche Chance. Wenn man ganz ehrlich ist, hätten alle Spieler im Camp verdient zu spielen.
1: Vor allem das Mittelfeld um Wirtz, Pavlovic und Bischoff haben bärenstark gespielt gegen Serbien. Einen Wechsel wird es definitiv geben, denn Serge Gnabry ist nicht mitgeflogen.
0: Jetzt können wir schon mal auf die Statistik gucken. Griechenland führt ja die Tabelle an mit 2 Siegen und 1 Unentschieden. Das klingt nach einer ziemlich harten Nuss, oder?
1: Ja, Griechenland ist ein extrem unangenehmer Gegner. Klopp spricht von der goldenen Generation. Viele Top-Talente, eine gefährliche Offensive und eine robuste Defensive. An der hat sich die deutsche Mannschaft die Zähne ausgebissen. Klopp sagt:
2: Wir wollen tatsächlich versuchen, ein deutlich besseres Ergebnis zu erzielen als im Hinspiel. Seitdem durften wir nochmal ein Spiel spielen gegen Serbien. Das sah schon deutlich besser aus und mehr davon. Und dann wären wir ein besserer Gegner für Griechenland.
1: Das Serbien-Spiel dürfte dem jungen Team nochmal Selbstvertrauen gegeben haben. Die Griechen sind aber auch ein anderes Kaliber.
0: Und ihr könnt auf jeden Fall heute Abend mit dabei sein. RTL überträgt diese Partie live und das ab 8:45 Deutschland gegen Griechenland, das Rückspiel.

0: Shape of You. Ed Sheeran und Shape of You hier bei Radio Mainwelle. Euer Sonntagnachmittag um kurz vor drei.
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0: Ja, ich hatte heute Vormittag ja Besuch hier im Mainwelle-Studio. Vielleicht habt ihr es mitbekommen. Werner Zahn war zu Gast, der Firmenchef und Gründer von Desco aus Bayreuth. Vermutlich hatte jeder von euch schon mal irgendwann in seinem Leben mit Desco zu tun, denn die Scanner, die diese Firma herstellt, können Ausweisdokumente auf Echtheit überprüfen. Und zum Einsatz kommen sie quasi überall. An allen großen Flughäfen dieser Welt.
2: Beispiele: der größte Flughafen in Europa ist Lyon-Heathrow, dann sicherlich Frankfurt und Charles de Gaulle in Paris, das sind so die großen, oder Schiphol auch in Amsterdam. Jetzt, wenn man dann rübergeht über den Teich, da New York, JFK, Las Vegas, Denver, Los Angeles, San Francisco, Chicago, Atlanta. Und auch weiter runter dann Buenos Aires in Kolumbien, überall. Und wenn ich jetzt rübergehe nach Asien, Hongkong, Bangkok, Singapur, Narita, der größte Flughafen in Tokio, Incheon, größter Flughafen in Seoul. Also überall.
0: Wow, oder? Und das ist Technik, die hier in Bayreuth entwickelt wurde. Angefangen hat die Firma Desco mit Lesegeräten für Magnetstreifen. Das war noch Anfang der 90er. Dann kam irgendwann der Umstieg auf die Scanner. Eine Technologie, die extrem wichtig geworden ist.
2: Das lag an diesem Schlüsselereignis, 11. September 2001. Da entstand in Amerika eine Sicherheitsparanoia. Das heißt also, ohne Ausweis konnte man praktisch überhaupt nicht mehr reisen. Der ganze Umgang mit dem Dokument war plötzlich ein ganz anderer. Man wusste, warum man es gebraucht hat. Und das hat die Nachfrage nach solchen Art gelagerten Produkten gefördert.
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4: Es ist 15 Uhr, ich bin Oliver Urbanke. Es ist der letzte Tag heute vom größten Volksfest der Welt, dem Münchner Oktoberfest. Am Mittag hat die Stadt München eine Rekordbilanz gezogen. 7,4 Millionen Menschen waren in diesem Jahr auf der Wiesn, so viele wie noch nie. Julia Wasikow berichtet.
5: Der bisherige Besucherrekord von 2023 ist geknackt. Damals kamen 7,2 Millionen Menschen, diesmal waren es 200.000 mehr. Getrunken wurden 6,7 Millionen Maß Bier und auch beim Essen legten die Wiesnwirte zu.
4: Seit Freitag hatte es bei der Bundesagentur für Arbeit IT-Probleme gegeben. Seit gestern Abend funktioniert alles wieder. Wer wegen der Probleme eine Meldung nicht machen konnte, soll dadurch keine Nachteile haben, hat die Behörde jetzt mitgeteilt. Die Störung hatte dafür gesorgt, dass Arbeitslosmeldungen und andere Online-Dienste vorübergehend nicht funktioniert haben. Bei manchen Meldungen müssen Fristen eingehalten werden. Ein Hackerangriff war es nicht, heißt es von der Behörde. Bei einem Brand auf einem großen Campingplatz in der Gemeinde Peschiera am Gardasee sind mehr als 20 Menschen verletzt worden. Einer davon soll Berichten zufolge in kritischem Zustand sein. 7 Menschen trugen mittelschwere Verletzungen davon. Der Brand ist inzwischen unter Kontrolle, die Ursache aber noch unklar. Der Gardasee gehört zu den beliebtesten Urlaubszielen Italiens und ist auch bei Touristen aus Deutschland sehr beliebt. In Sachen Pünktlichkeit wird sich bei der Bahn so schnell erstmal nichts ändern. Das Schienennetz sei über viele Jahre vernachlässigt worden, hat Bahnchefin Palla der Bild am Sonntag gesagt. Man könne das System nur Stück für Stück erneuern und nicht in 1 oder 2 Jahren aufholen, was lange Jahre versäumt wurde. Ihre Prognose, die Sanierung des Schienennetzes wird mindestens 10 Jahre dauern. Gibt's heute Abend die Revanche? In der Nations League trifft die deutsche Fußballnationalmannschaft mit Trainer Jürgen Klopp heute Abend in Thessaloniki auf Griechenland. In der Begegnung vergangene Woche konnten sich die Griechen mit 1:0 in Augsburg durchsetzen. Für heute Abend steht also Wiedergutmachung für die DFB-Elf auf dem Programm. Auch weil es in der Nations League noch ums Weiterkommen geht. Es ist jetzt 3:15.
6: Besten Dank. Einen schönen Sonntagnachmittag euch. Wir schauen aufs Wetter für die Region. Ein Mix aus Wolken und Sonne ist es. Dazu 19 Grad die Temperaturen. Heute Nacht dann erst sternenklar. Später zieht dann wieder Nebel auf. Die Frühwerte dann um die 5 Grad. Empfindlich kühl. Dafür können wir uns dann am Montag und Dienstag wieder auf richtig schönes Spätsommerwetter freuen. Ganz besonders am Dienstag. Da kriegen wir nochmal bis zu 11 Sonnenstunden und 22 Grad. Es ist 3:15. Wir haben eine Meldung von der A9 Richtung Nürnberg zwischen Markt Czorgast und dem Dreieck bei Rott-Kulmbach. Viertelstunde kommt obendrauf, 4 Kilometer Stau. Und dann noch eine wichtige Info für alle, die in Richtung Berlin unterwegs sind. Bitte Vorsicht zwischen Dittersdorf und Triptis. Hier steht ein Pannenfahrzeug. Da bitte gut aufpassen. Sonst aber alles klar auf den Straßen. Euch eine gute und sichere Fahrt.
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6: Und wir begleiten euch mit ganz viel Musik durch diese entspannten Stunden am Sonntagnachmittag. Michael Patrick Kelly mit Traces zum Beispiel gleich. Davor ein toller Klassiker von Queen, Crazy Little Thing Called Love. Und ich wünsche euch einen wunderschönen Sonntag.

0: Ich hoffe sehr, ihr habt einen schönen Sonntag. Heute ist Erntedankfest am 4. Oktober bei uns in der Region. Vielleicht wart ihr heute Morgen schon in der Kirche, feiert irgendwo den Erntedank. Ja, das ist immer richtig schön, dieser Tag mit Obst, mit Gemüse, mit Getreide. Alles wird so richtig schön dekorativ, zum Beispiel auf dem Altar in der Kirche einfach präsentiert. Oder eben woanders, wo halt eben heute überall Erntedank gefeiert wird. Die Frage geht raus an unseren Wetterexperten Christian König. Christian, heute Erntedank ist natürlich besonders schön, wenn es nochmal ein richtig schöner Herbsttag wird. Haut das wettertechnisch heute hin?
1: Also für Spätsommer wird es nicht mehr ausreichen. Wir merken in der Früh vor allem, dass da doch schon der Herbst Vorrang hat mit teils mehr Nebelgrau. Aber danach und außerhalb davon gibt es den Tag hindurch Wolken und auch Sonnenschein bei 16 bis 19 Grad. Ich würde sagen, das ist so ein Zwischending zwischen Altweibersommer und goldenem Oktober in Ansätzen. Kommende Nacht ist es dann teilweise klar, dann auch trüb mit Tiefstwerten von 8 bis 5 Grad. Morgen und am Dienstag haben wir mehr Sonnenschein zu erwarten, da wird es auch noch etwas milder mit 18 bis 21 Grad.
0: Ja, und Christian, Erntedank, wie der Name schon sagt, wir sind dankbar für die Ernte in diesem Jahr. Wie schaut's da bei uns in Oberfranken aus? Können die Landwirtinnen und Landwirte denn dankbar sein für das, was in diesem Jahr bei rumkommt?
1: Ja, das ist ganz schwer zu sagen und sehr unterschiedlich, weil ja Obst und Gemüse sehr unterschiedliche Ansprüche haben zu bestimmten Jahreszeiten. Die einen brauchen mehr Sonne, die anderen mehr Regen oder auch generell Feuchtigkeit. Die Dritten, die halten beides in Kombination gut aus. Insofern muss man da sehr stark differenzieren. Da kann ich keine Pauschalaussage treffen. Eines ist aber klar: Alles, was an Pflanzen durch den heißen, trockenen Sommer musste und frühzeitig irgendwo gelitten hat, in Stress war, hat natürlich für die Landwirte letzten Endes generell ein bisschen Sorgen bereitet. Aber wie gesagt, man muss es regional auseinanderfieseln.
0: Dankeschön, Christian. Also heute Erntedankfest bei uns in der Region und ich hoffe, ihr habt einen schönen Sonntag passend dazu.

Gerade eben schon die Wetteraussichten zum Erntedankfest von Christian König. Und jetzt sprechen wir über was anderes, was heute noch ist. Ja, denn noch machen wir den Sack nicht zu. Bei der Wiesn in München, beim Oktoberfest. Heute ist der letzte Tag. Einen Abend haben wir also noch vor uns. Die offizielle Wiesnbilanz der Polizei gibt's deshalb auch logischerweise noch nicht. Wer weiß, was am letzten Abend alles noch passieren kann. Aber die Wiesn ist ja wirklich berühmt. Also für spektakuläre Pannen und für Dinge, die jetzt nicht jeden Tag überall passieren. Also Beispiel. Ein junger Mann aus Berlin wollte dieses Jahr im Bierzelt Arm drücken. Ging leider ein bisschen schief. Der Gegner war überlegen. Der Gegner war ein bisschen sehr überlegen. Und zwar so überlegen, dass er dem Berliner Herausforderer leider gleich mal den Arm gebrochen hat. Den Rest haben die Sunnis erledigt. Naja, noch spektakulärer dürfte die Panne von zwei Männern aus Paderborn gewesen sein. 200.000 Euro Sachschaden, weil sie blöderweise vergessen haben, in einem Hotelzimmer das Wasser der Dusche abzudrehen. Aufgefallen ist das leider erst 8 Stunden später. Da waren die beiden wieder nüchtern, aber halt auch leider mehrere Stockwerke des Hotels komplett geflutet. Und das Wiesn

Ein Fundbüro hat auch in diesem Jahr wieder zahlreiche Rolex-Uhren und Eheringe entgegengenommen. Mhm. Na, ob die jemals abgeholt werden, bleibt abzuwarten.

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5: Und jetzt ist es 3:30. Ich wünsche euch einen schönen Sonntag. Wir gucken nochmal kurz aufs Wetter für die Region. Ja, Sonne und Wolken im Mix. Das bleibt heute den ganzen Nachmittag auch noch so. 19 Grad dazu die Temperaturen. In der Nacht ist es erst noch sternenklar, später dann wieder ein bisschen neblig. Auch morgen früh kann sich der Frühnebel immer noch halten. Das Ganze bei Frühwerten zwischen 5 und 8 Grad. Später am Montag kommt dann aber die Sonne auch wieder raus. Und ganz besonders der Dienstag wird nochmal richtig schön spätsommerlich. 21 Grad und 11 Sonnenstunden. Und ich habe zwei Meldungen von den Straßen für euch. Einmal von der A9 in Fahrtrichtung Nürnberg zwischen Markt Tschorgast und dem Dreieck Bayreuth-Kulmbach. Viertelstunde Zeitverlust, 4 Kilometer Stau. Und Vorsicht bitte in der Gegenrichtung. Wichtig für alle, die in Fahrtrichtung Berlin unterwegs sind. Zwischen Dittersdorf und Triptis, hier steht ein Pannenauto. Da bitte besonders vorsichtig fahren. Keine Blitzer, euch allen eine gute und sichere Fahrt.
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5: Und das noch eine gute halbe Stunde bis 16 Uhr. Ich freue mich, dass ihr mit dabei seid. Servus.

0: und euch einen wunderschönen Sonntag hier bei uns auf der Mainwelle. Das war diese Woche Thema bei uns und es haben so viele Menschen von euch WhatsApp-Nachrichten geschickt. Mit Meinungen, mit Kommentaren. Ja, wir haben einfach gemerkt, dieses Thema treibt euch um. Es geht ums Stillen. Denn heute ist quasi der Abschluss der Weltstillwoche. Eigentlich sollte man ja meinen, Stillen ist das Natürlichste überhaupt, oder? Eine Mama, die ihr Kind stillt. Aber wenn sie das in der Öffentlichkeit macht, dann spaltet das halt schnell mal die Gesellschaft. So die Erfahrung, die viele Mütter machen. Und deswegen haben wir uns gefragt, wie stillfreundlich ist Bayreuth eigentlich? Die Antwort hat uns Hebamme und Stillberaterin Stefanie Much gegeben.
1: Teilweise haben wir ganz, ganz positive Erfahrungen. Teilweise gibt es blöde Blicke. Teilweise auch, wenn Frauen sich zum Beispiel irgendwo auf eine Parkbank zurückziehen zum Stillen, eben weil sie keine Aufmerksamkeit erregen wollen, dass sie dann sogar belästigt werden. Ja, und auch wirklich bis hin zu, dass sie gebeten werden, das Restaurant, das Café, was auch immer, zu verlassen.
0: Wow, das ist hart, oder? Ein Rausschmiss aus einem Café oder Restaurant. Oft stört es auch nicht mal den Betreiber, sondern eher die anderen Gäste. Deswegen hat Stefanie einen Wunsch.
1: Also jede Mutter sollte die Möglichkeit haben, überall zu stillen, wo sie möchte. Sie muss es nicht tun. Wenn es nichts für sie ist, dann darf sie gerne zu Hause sein, sich zurückziehen. Aber jede sollte die Möglichkeit haben. Und ich empfehle den Müttern auf jeden Fall mit einem gewissen Selbstbewusstsein und auch mit einem Selbstverständnis draußen überall zu stillen, wo es einfach gerade auch nötig und gewünscht ist, weil Babys warten halt nicht.
0: Ja, und wenn sie eben Hunger haben, dann haben sie eben Hunger. Ist halt so. Und es gibt jetzt auch eine neue Initiative, die heißt Stillfreundliches Bayreuth. Orte hier in der Stadt, an denen Stillen ausdrücklich erlaubt und erwünscht ist. Sie werden mit einem Aufkleber gekennzeichnet. Viele Cafés, Restaurants oder auch das Bayreuther Rathaus sind zum Beispiel schon dabei.
1: Es gibt diese Orte und es gibt diese Akzeptanz schon, zum Glück. Also wir hatten super viel positive Rückmeldung. Und das den Müttern als Sicherheit an die Hand zu geben, hey, hier hast du nichts zu befürchten.
0: Und online findet ihr auch eine Karte mit allen Orten. Der Link bei uns auf meinwelle.de. Und jetzt noch Stefanies großer Wunsch.
1: Wir hoffen, dass Bayreuth stillfreundlicher wird. Wir hoffen, dass Mütter viel mehr Selbstvertrauen, Selbstbewusstsein bekommen. Und dass wir vielleicht den einen oder anderen Menschen, der zweifelt, überzeugen können, dass Stillen was ganz schön Tolles ist, was der Gesellschaft einen großen Nutzen bringt.
0: Also Thema der Weltstillwoche in diesem Jahr übrigens, Stillen deine Superkraft. Das ist eine tolle Initiative, ein ganz wichtiges Thema, das dadurch jetzt hoffentlich auch hier bei uns in Bayreuth ein bisschen mehr Aufmerksamkeit bekommt.

Anke Cracker hier bei uns mit Smile für einen Sonntagnachmittag, den auch ihr hoffentlich mit einem Lächeln im Gesicht verbringt. Ich bin der Martin Zinner, sag jetzt an dieser Stelle Servus. Heute Abend heißt es natürlich Daumen drücken für die deutsche Fußballnationalmannschaft im Rückspiel gegen Griechenland. Da sind wir sehr gespannt und freuen uns auf jeden Fall aufs Spiel und auf einen richtig schönen, spannenden Fußballabend. Euch noch einen schönen Nachmittag und bis bald mal wieder.

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7: Es ist 16 Uhr, ich bin Oliver Urbanke. Bei der Pflege und in anderen Bereichen setzt die Bundesregierung im Rahmen ihrer Reformen auch auf Einsparungen. Gewerkschaften und Sozialverbände warnen vor weitreichenden Folgen. Diana Kramer berichtet.
8: DGB, die Gewerkschaften IG Metall und Verdi, Caritas, Diakonie und Sozialverbände sehen die geplanten Kürzungen beim Wohngeld, Kinderzuschlag oder Unterhaltsvorschuss mit großer Sorge, vor allem aber bei der Pflegereform. Durch die geplante Änderung bei den Pflegegraden würde Betroffenen der Zugang zu Leistungen erschwert oder gar verwehrt, heißt es. Die Deutsche Stiftung Patientenschutz wirft Gesundheitsminister Linnemann vor, die Pflegekommission mit Denkverboten zu belegen.
7: Die Deutsche Bahn will das Familienticket dauerhaft anbieten. Das kündigte Bahnchefin Paller der Bild am Sonntag an. Eine Hin- und Rückfahrt für eine Familie im ICE kostet demnach knapp 100 Euro. Die Bahn hatte das Angebot zunächst zeitweise für die Sommerferien eingeführt. Ab dem 1. November will man es dauerhaft ins Sortiment aufnehmen, weil das Angebot für einen deutlichen Zuwachs an Fahrgästen gesorgt hat. Bundeskanzler Merz hat sich trotz russischer Warnungen und eines Drohnenangriffs während seines Besuchs in Kiew unbeeindruckt gezeigt. Er sagte, die Reise mit einer großen Regierungs- und Wirtschaftsdelegation zeige, dass man sich nicht einschüchtern lasse. Während des Aufenthalts traf eine russische Drohne eine Brücke rund 5 Kilometer von Merz entfernt. Der Kanzler nahm nach eigenen Angaben 3 Drohnenalarme wahr, musste aber nicht in einen Schutzraum. Heftige Regenfälle und Gewitter haben auf der griechischen Insel Kreta Überschwemmungen ausgelöst und Schäden verursacht. Menschen steckten in ihren Autos fest, einige Touristen mussten evakuiert werden, wie Medien berichten. Die Zivilschutzbehörde rief die Bewohnerinnen und Bewohner mehrerer Ortschaften dazu auf, höher gelegene Gebiete aufzusuchen. Auf Rhodos war am Tag davor eine deutsche Touristin von einem Blitz getötet worden. Jonas Urbich vom FC Bayern steht auch gegen Griechenland heute Abend im Tor der deutschen Fußballnationalmannschaft. Bundestrainer Jürgen Klopp hat bestätigt, dass der 23-Jährige heute in Thessaloniki wieder spielen wird. Urbich soll Spielpraxis sammeln, weil er beim FC Bayern nur Ersatz hinter Manuel Neuer ist. Anstoß ist um 20.45 Uhr. Zu sehen ist das Spiel bei RTL. Es ist jetzt kurz nach 4. Am Abend und in der Nacht breiten sich im Süden Schauer und vereinzelte Gewitter aus, im Norden klart es dann später auf, örtlich bildet sich Nebel. Die Temperaturen sinken dabei auf 12 bis 4 Grad, morgen lässt im Süden der Regen dann nach und die Wolken werden zögerlich weniger. Nördlich der Donau lösen sich die Nebelfelder auf und die Sonne setzt sich durch, die Höchstwerte erreichen 17 bis 23 Grad.
9: Auf die Straßen A7 Fulda Richtung Würzburg zwischen Gersfeld in der Rhön und Bad Brückenau-Volkers. 4 Kilometer Stau, 15 Minuten dauert es hier gerade länger. Und A9 Berlin Richtung Nürnberg zwischen Marktschorgast und Dreieck Bayreuth-Kulmbach. 5 Kilometer Stau, auch hier 15 Minuten plus. Gute Fahrt.
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0: Am Abend und in der Nacht breiten sich im Süden Schauer und vereinzelte Gewitter aus. Im Norden klart es dann später auf. Örtlich bildet sich Nebel. Die Temperaturen sinken dabei auf 12 bis 4 Grad. Morgen lässt im Süden der Regen dann nach und die Wolken werden zögerlich weniger. Nördlich der Donau lösen sich die Nebelfelder auf und die Sonne setzt sich durch. Die Höchstwerte erreichen 17 bis 23 Grad.
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1: Es ist 17 Uhr, ich bin Oliver Urbanke. Die größte Wiesn jemals. Das Münchner Oktoberfest hat einen neuen Besucherrekord aufgestellt. 7,4 Millionen Menschen haben nach Angaben der Stadt in diesem Jahr das Münchner Oktoberfest besucht. Damit ist die Wiesn 2026 die bislang meistbesuchte in ihrer Geschichte, teilte die Stadt München mit. In der Europäischen Union sowie in Norwegen und der Schweiz sind in den ersten 9 Monaten dieses Jahres deutlich weniger Asylanträge gestellt worden. Gut 450.000 Anträge waren es laut Welt am Sonntag, rund ein Viertel weniger als im Vergleich zum Vorjahreszeitraum. Deutschland ist demnach nicht mehr Zielland Nummer 1, sondern liegt auf Platz 3 hinter Frankreich und Italien. Stromausfälle, zerstörte Häuser und eine Tote. Unwetter auf den griechischen Inseln Kreta und Rhodos haben Opfer gefordert und Schäden hinterlassen. Nachdem sich die Lage etwas beruhigt hat, haben die Behörden eine erste Bilanz gezogen. Takis Zaphos berichtet aus Athen.
2: Auf Kreta wurden weite Teile der Landwirtschaft zerstört, Straßen unterspült und Häuser beschädigt. Rund 22.000 Blitze wurden registriert. Auf Rhodos wurde eine 58-jährige deutsche Urlauberin von einem Blitz getroffen und getötet. Ihr Ehemann wurde leicht verletzt. Die heftigen Regenfälle sollen noch einige Stunden anhalten. Danach wird eine Wetterberuhigung mit Temperaturen um die 26 Grad erwartet.
1: Elektroautos können in Deutschland an immer mehr öffentlichen Ladepunkten Strom tanken. Nach Zahlen der Bundesnetzagentur gab es Anfang September gut 209.000 öffentliche Ladepunkte und damit gut ein Viertel mehr als im Juli letzten Jahres. Ein Energieunternehmen hat die Zahlen ausgewertet und sagt, Metropolen werden dicht versorgt. In kleinen Städten und ländlichen Regionen gibt es aber noch Nachholbedarf. In der Fußball Nations League trifft Deutschland am Abend in Thessaloniki auf Griechenland. Das Hinspiel gegen die Griechen hatte Deutschland verloren. Es war die erste Niederlage unter dem neuen Bundestrainer Jürgen Klopp. Heute soll es besser laufen, auch weil Deutschland gerade auf Platz 3 in seiner Gruppe steht und nur die besten 2 Teams ins Viertelfinale kommen. Anstoß ist um 20.45 Uhr. Es ist jetzt kurz nach 5. Am Abend und in der Nacht breiten sich im Süden Schauer und vereinzelte Gewitter aus, im Norden klart es dann später auf, örtlich bildet sich Nebel. Die Temperaturen sinken dabei auf 12 bis 4 Grad, morgen lässt im Süden der Regen dann nach und die Wolken werden zögerlich weniger. Nördlich der Donau lösen sich die Nebelfelder auf und die Sonne setzt sich durch, die Höchstwerte erreichen 17 bis 23 Grad. Hallo auf die Straßen. A7 Fulda Richtung Würzburg zwischen Gersfeld, Rhön und Bad Brückenau-Volkers. 5 Kilometer Stau, hier dauert es 11 Minuten länger. A9 München Richtung Nürnberg zwischen Neuburg an der Donau und Denkendorf. 13 Kilometer dichter Verkehr, Wartezeit hier 12 Minuten. Und A3 Nürnberg Richtung Passau zwischen Beratshausen und Laber. Gefahr durch einen Spanngurt auf der Fahrbahn. Da bitte vorsichtig fahren. Allen unterwegs eine gute Fahrt.
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0: Am Abend und in der Nacht breiten sich im Süden Schauer und vereinzelte Gewitter aus. Im Norden klart es dann später auf. Örtlich bildet sich Nebel. Die Temperaturen sinken dabei auf 12 bis 4 Grad. Morgen lässt im Süden der Regen dann nach und die Wolken werden zögerlich weniger. Nördlich der Donau lösen sich die Nebelfelder auf und die Sonne setzt sich durch. Die Höchstwerte erreichen 17 bis 23 Grad.
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1: Es ist 18 Uhr, ich bin Oliver Urbanke. Es ist der letzte Tag heute vom größten Volksfest der Welt, dem Münchner Oktoberfest. Am Mittag hat die Stadt München eine Rekordbilanz gezogen. 7,4 Millionen Menschen waren in diesem Jahr auf der Wiesn, so viele wie noch nie. Julia Wasikow berichtet.
2: Der bisherige Besucherrekord von 2023 ist geknackt. Damals kamen 7,2 Millionen Menschen, diesmal waren es 200.000 mehr. Getrunken wurden 6,7 Millionen Maß Bier und auch beim Essen legten die Wiesnwirte zu.
1: Nach dem Beschluss gegen weitere Stolpersteine im öffentlichen Raum haben in Heidenau bei Dresden rund 200 Menschen an einem Mahngang teilgenommen. Der Stadtrat hatte Ende September einen Antrag von AfD und CDU gebilligt, wonach das Gedenken künftig vorzugsweise auf dem Nordfriedhof stattfinden soll. Der Verein AQ BITS, der den Mahngang organisiert hatte, sprach von Wut und Enttäuschung über die Entscheidung. In Heidenau gibt es bislang 5 Stolpersteine. Beibehalten, was gut funktioniert. Diesem Motto will die Deutsche Bahn folgen. Das Familienticket soll dauerhaft angeboten werden. Das kündigte Bahnchefin Paller in der Bild am Sonntag an. Eine Hin- und Rückfahrt für eine Familie im ICE kostet demnach rund 100 Euro. Die Bahn hatte das Angebot zunächst zeitweise für die Sommerferien eingeführt. Ab dem 1. November will man es dauerhaft ins Sortiment aufnehmen, weil das Angebot für einen deutlichen Zuwachs gesorgt hat. Vielerorts in Bayern ist heute Erntedank gefeiert worden. Bayerns Landwirtschaftsministerin Karneber sagt, ein voller Tisch wirke für uns oft selbstverständlich, aber das sei er nicht. Das Jahr in der Landwirtschaft war bisher geprägt von Hitze und Trockenheit. Das Landesamt für Statistik schätzt etwa die Erntemenge beim Getreide auf 5,6 Millionen Tonnen, knapp 13% weniger als im vergangenen Jahr. Die deutsche Fußballnationalmannschaft kann heute die Niederlage gegen Griechenland von vergangener Woche wieder wettmachen. In Thessaloniki steht das Nations League Rückspiel an. Bundestrainer Jürgen Klopps Plan steht.
3: Wir wollen tatsächlich versuchen, ein deutlich besseres Ergebnis zu erzielen als im Hinspiel. Im Hinspiel haben wir vieles versucht. Manches hat geklappt, aber nicht genug, um Griechenland zu schlagen.
1: Deutschland braucht Punkte für eine gute Ausgangslage für das Weiterkommen ins Viertelfinale. Anstoß ist um 20.45 Uhr. Es ist jetzt kurz nach 6. Am Abend und in der Nacht breiten sich im Süden Schauer und vereinzelte Gewitter aus. Im Norden klart es dann später auf. Örtlich bildet sich Nebel. Die Temperaturen sinken dabei auf 12 bis 4 Grad. Morgen lässt im Süden der Regen dann nach und die Wolken werden zögerlich weniger. Nördlich der Donau lösen sich die Nebelfelder auf und die Sonne setzt sich durch. Die Höchstwerte erreichen 17 bis 23 Grad. Hallo auf die Straßen. A9 Berlin Richtung Nürnberg. Zwischen Trokau und Pegnitz 5 Kilometer Stau. Hier dauert es knapp eine halbe Stunde länger. A93 Weiden Richtung Hof. Zwischen Altenstadt an der Waldnaab und Neustadt an der Waldnaab. Gefahr durch Gegenstände auf der Fahrbahn. Allen unterwegs eine gute Fahrt.
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0: Am Abend und in der Nacht breiten sich im Süden Schauer und vereinzelte Gewitter aus, im Norden klart es dann später auf, örtlich bildet sich Nebel. Die Temperaturen sinken dabei auf 12 bis 4 Grad, morgen lässt im Süden der Regen dann nach und die Wolken werden zögerlich weniger. Nördlich der Donau lösen sich die Nebelfelder auf und die Sonne setzt sich durch. Die Höchstwerte erreichen 17 bis 23 Grad.
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1: Es ist 19 Uhr, ich bin Oliver Urbanke. Bei der Pflege und in anderen Bereichen setzt die Bundesregierung im Rahmen ihrer Reformen auch auf Einsparungen. Gewerkschaften und Sozialverbände warnen vor weitreichenden Folgen. Diana Kramer berichtet.
2: DGB, die Gewerkschaften IG Metall und Verdi, Caritas, Diakonie und Sozialverbände sehen die geplanten Kürzungen beim Wohngeld, Kinderzuschlag oder Unterhaltsvorschuss mit großer Sorge, vor allem aber bei der Pflegereform. Durch die geplante Änderung bei den Pflegegraden würde Betroffenen der Zugang zu Leistungen erschwert oder gar verwehrt, heißt es. Die Deutsche Stiftung Patientenschutz wirft Gesundheitsminister Linnemann vor, die Pflegekommission mit Denkverboten zu belegen.
1: Bundeskanzler Merz hat die deutsche Unterstützung der Ukraine gegen Kritik verteidigt. In Kiew sagte er, er nehme entsprechende Umfragen und Meinungen ernst, teile sie aber nicht. Die Hilfe liege im nationalen Interesse Deutschlands. Russland greife Deutschland bereits mit täglichen Internetattacken an. Das werde nicht aufhören, wenn Berlin die Unterstützung einstelle. Zudem gehe es um den Erhalt der politischen Ordnung in Europa. Auf dem zivilen Flughafen Nürnberg werden von morgen an Kampfjets der Bundeswehr starten und landen. Die Bundeswehr übt bei ihrem Manöver Dispersed Operations unter anderem die Verlegung von Flugzeugen aus dem Fliegerhorst in Neuburg an der Donau. Im Verteidigungsfall würde es dem Feind ein willkommenes Ziel bieten, wenn alle Flugzeuge dort auf einem Fliegerhorst zusammengezogen wären. Bei den deutschen Meisterschaften im Kürbiswettwiegen in Ludwigsburg hat das dickste Exemplar des Herbstgemüses 986 Kilo auf die Waage gebracht. Nach Angaben der Veranstalter kommt der Siegerkürbis aus Hessen und hat die Sorte Atlantic Giant. Zum Vergleich, der zweitplatzierte Kürbis aus Brandenburg wog 562 Kilo, also knapp die Hälfte. Der Rekord wurde diesmal nicht geknackt, der liegt bei über 1000 Kilo. Gibt's heute Abend die Revanche? In der Nations League trifft die deutsche Fußballnationalmannschaft mit Trainer Jürgen Klopp heute Abend in Thessaloniki auf Griechenland. In der Begegnung vergangene Woche konnten sich die Griechen mit 1:0 in Augsburg durchsetzen. Für heute Abend steht also Wiedergutmachung für die DFB-Elf auf dem Programm. Auch weil es in der Nations League noch ums Weiterkommen geht. Es ist jetzt 7:05. Am Abend und in der Nacht breiten sich im Süden Schauer und vereinzelte Gewitter aus, im Norden klart's dann später auf, örtlich bildet sich Nebel. Die Temperaturen sinken dabei auf 12 bis 4 Grad, morgen lässt im Süden der Regen dann nach und die Wolken werden zögerlich weniger. Nördlich der Donau lösen sich die Nebelfelder auf und die Sonne setzt sich durch, die Höchstwerte erreichen 17 bis 23 Grad. Hallo auf die Straßen. A9 Berlin Richtung Nürnberg. Zwischen Trokau und Pegenitz 4 Kilometer Stau. Die Wartezeit hier 14 Minuten. Allen unterwegs eine gute Fahrt.
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0: Am Abend und in der Nacht breiten sich im Süden Schauer und vereinzelte Gewitter aus. Im Norden klart es dann später auf. Örtlich bildet sich Nebel. Die Temperaturen sinken dabei auf 12 bis 4 Grad. Morgen lässt im Süden der Regen dann nach und die Wolken werden zögerlich weniger. Nördlich der Donau lösen sich die Nebelfelder auf und die Sonne setzt sich durch. Die Höchstwerte erreichen 17 bis 23 Grad.
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1: Es ist 20 Uhr, ich bin Oliver Urbanke. In Deutschland gilt wieder der Tankrabatt und die G7-Staaten wollen einen Teil ihrer Ölreserven freigeben. Aber hat das wirklich den erhofften Effekt auf die Spritpreise? Zumindest übers Wochenende sind Benzin und Diesel etwas günstiger geworden. Jan-Henner Reitze berichtet.
2: Der Liter Diesel im Schnitt 6 Cent billiger, der Liter E10 2 Cent, so die Preisvergleichs-App Tankerkönig. Die G7-Staaten, also auch Deutschland, wollen in den nächsten 4 Monaten 100 Millionen Barrel Rohöl und Diesel aus ihren Reserven verkaufen, um die Preise zu stabilisieren. Dabei ist die Reserve eigentlich für den Fall einer Mangellage gedacht. Wie schon den Tankrabatt kritisieren Wirtschaftsexperten auch die Freigabe aus der Reserve und sagen, das hat nur einen kurzfristigen Effekt, nötig sei aber eine grundsätzliche Lösung.
1: Bundeskanzler Merz hat sich trotz russischer Warnungen und eines Drohnenangriffs während seines Besuchs in Kiew unbeeindruckt gezeigt. Er sagte, die Reise mit einer großen Regierungs- und Wirtschaftsdelegation zeige, dass man sich nicht einschüchtern lasse. Während des Aufenthalts traf eine russische Drohne eine Brücke rund 5 Kilometer von Merz entfernt. Der Kanzler nahm nach eigenen Angaben 3 Drohnenalarme wahr, musste aber nicht in einen Schutzraum. Teile Spaniens und Griechenlands sind von schweren Unwettern mit heftigen Regenfällen getroffen worden. Fernsehbilder aus der Region Katalonien zeigen überflutete Straßen und Menschen, die knietief im Wasser standen. Und auch im Baskenland meldeten die Behörden Überschwemmungen. Auf der griechischen Insel Kreta hat sich die Lage etwas beruhigt. Weite Teile der landwirtschaftlichen Produktion aber seien zerstört worden. Viele Häuser wurden beschädigt. In der Europäischen Union sowie in Norwegen und der Schweiz sind in den ersten 9 Monaten dieses Jahres deutlich weniger Asylanträge gestellt worden. Gut 450.000 Anträge waren es laut Welt am Sonntag, rund ein Viertel weniger als im Vergleich zum Vorjahreszeitraum. Deutschland ist demnach nicht mehr Zielland Nummer 1, sondern liegt auf Platz 3 hinter Frankreich und Italien. Jonas Urbich vom FC Bayern steht auch gegen Griechenland heute Abend im Tor der deutschen Fußballnationalmannschaft. Bundestrainer Jürgen Klopp hat bestätigt, dass der 23-Jährige heute in Thessaloniki wieder spielen wird. Urbich soll Spielpraxis sammeln, weil er beim FC Bayern nur Ersatz hinter Manuel Neuer ist. Anstoß ist um 20.45 Uhr, zu sehen ist das Spiel bei RTL. Es ist jetzt kurz nach 8. Am Abend und in der Nacht breiten sich im Süden Schauer und vereinzelte Gewitter aus, im Norden klart es dann später auf, örtlich bildet sich Nebel. Die Temperaturen sinken dabei auf 12 bis 4 Grad, morgen lässt im Süden der Regen dann nach und die Wolken werden zögerlich weniger. Nördlich der Donau lösen sich die Nebelfelder auf und die Sonne setzt sich durch, die Höchstwerte erreichen 17 bis 23 Grad. Hallo auf die Straßen. A7 Ulm Richtung Würzburg zwischen den Kreuzfeuchtwangen Kreilsheim und Wörnitz 2 Kilometer Stau. Die Wartezeit hier 23 Minuten. B16 Ingolstadt Richtung Regensburg in Höhe B15 bei Kallenkofen. Gefahr durch eine verlorene Ladung. Hier liegt ein Teppich auf der Straße. Und Kreis Nürnberger Land in der Stadtstraße 2162 Pommelsbrunn Richtung Neuhaus an der Pegnitz zwischen Weiden und der Abzweigung nach Engenthal. Unfallaufnahme in beide Richtungen nur ein Fahrstreifen abwechselnd frei. Wer ortskundig ist, wird gebeten, das Gebiet weiträumig zu umfahren. Allen unterwegs eine gute Fahrt.
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1: Am Abend und in der Nacht breiten sich im Süden Schauer und vereinzelte Gewitter aus. Im Norden klart es dann später auf. Örtlich bildet sich Nebel. Die Temperaturen sinken dabei auf 12 bis 4 Grad. Morgen lässt im Süden der Regen dann nach und die Wolken werden zögerlich weniger. Nördlich der Donau lösen sich die Nebelfelder auf und die Sonne setzt sich durch. Die Höchstwerte erreichen 17 bis 23 Grad.
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1: Es ist 21 Uhr, ich bin Oliver Urbanke. Das Familienticket der Deutschen Bahn soll ab November dauerhaft angeboten werden. Für rund 100 Euro sollen Familien eine Hin- und Rückfahrt sowie eine ICE-Reservierung bekommen. Bahnchefin Paller hat der Bild am Sonntag gesagt, dass das Angebot in den Sommerferien gut ankam. Man habe etwa 100.000 Familien mehr befördert als im vergangenen Jahr. Kaufen kann man das Ticket demnach ab 26. Oktober. Es wird weiter um die Rentenreform gerungen und Bundeswirtschaftsministerin Reiche macht Druck. Bis zum Jahresende soll die Reform beschlossen sein, sagte die CDU-Politikerin der Bild am Sonntag. SPD-Arbeitsministerin Baas solle sich beeilen mit dem Gesetzesentwurf. Uli Reitinger berichtet.
2: Reiche sagt, Baas muss die Koalitionsbeschlüsse umsetzen, denn sie habe sie schließlich aktiv mitverhandelt. Heißt, die Vorschläge der Rentenkommission sollen 1:1 umgesetzt werden. Aber die SPD tut sich schwer mit einem Kernstück dieser Vorschläge. Sie will, anders als die Experten, am vorzeitigen Renteneintritt ohne Abschläge nach 45 Beitragsjahren festhalten.
1: Bundeskanzler Merz hat die deutsche Unterstützung der Ukraine gegen Kritik verteidigt. In Kiew sagte er, er nehme entsprechende Umfragen und Meinungen ernst, teile sie aber nicht. Die Hilfe liege im nationalen Interesse Deutschlands. Russland greife Deutschland bereits mit täglichen Internetattacken an. Das werde nicht aufhören, wenn Berlin die Unterstützung einstelle. Zudem gehe es um den Erhalt der politischen Ordnung in Europa. Bei einem Brand auf einem großen Campingplatz am Gardasee sind mehr als 20 Menschen verletzt worden. Nach ersten Angaben der Behörden mussten mindestens 24 Urlauber ins Krankenhaus gebracht werden. Medien berichten, dass eine Person in kritischem Zustand sein soll. Die Löscharbeiten wurden zwischenzeitlich auch durch explodierende Gasflaschen erschwert. Auf dem zivilen Flughafen Nürnberg werden ab morgen Kampfjets der Bundeswehr starten und landen. Die Bundeswehr übt bei ihrem Manöver unter anderem die Verlegung von Flugzeugen aus dem Fliegerhorst in Neuburg an der Donau. Im Verteidigungsfall würde es dem Feind ein willkommenes Ziel bieten, wenn alle Flugzeuge dort auf einem Fliegerhorst zusammengezogen wären. Es ist jetzt kurz nach 9. In der Nacht breiten sich im Süden Schauer und vereinzelte Gewitter aus, im Norden klart es später auf, örtlich bildet sich Nebel. Die Temperaturen sinken auf 12 bis 4 Grad, morgen lässt im Süden der Regen nach und die Wolken werden zögerlich weniger. Nördlich der Donau lösen sich die Nebelfelder auf und die Sonne setzt sich durch, die Höchstwerte reichen dabei 17 bis 23 Grad. B10 Stuttgart Richtung Ulm zwischen Süßenost und B466 und Gingen 2 Kilometer Stau, die Wartezeit hier 14 Minuten. München-Hackerbrücke in beide Richtungen aktuell gesperrt, das Ganze wegen Zu- und Abwanderung von Wiesenbesuchern. Und A6 Heilbronn Richtung Nürnberg zwischen Öhring und Neustein, Gefahr durch ein totes Tier auf der Straße.
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0: In der Nacht breiten sich im Süden Schauer und vereinzelte Gewitter aus, im Norden klart es später auf, örtlich bildet sich Nebel. Die Temperaturen sinken auf 12 bis 4 Grad, morgen lässt im Süden der Regen nach und die Wolken werden zögerlich weniger. Nördlich der Donau lösen sich die Nebelfelder auf und die Sonne setzt sich durch. Die Höchstwerte erreichen dabei 17 bis 23 Grad.
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1: Es ist 22 Uhr, ich bin Stefan Mack. In Deutschland gilt wieder der Tankrabatt und die G7-Staaten wollen einen Teil ihrer Ölreserven freigeben. Hat das den erhofften Effekt auf die Spritpreise? Zumindest übers Wochenende sind Benzin und Diesel etwas günstiger geworden. Jan-Henner Reitzel berichtet.
2: Der Liter Diesel im Schnitt 6 Cent billiger, der Liter E10 2 Cent, so die Preisvergleichs-App Tankerkönig. Die G7-Staaten, also auch Deutschland, wollen in den nächsten 4 Monaten 100 Millionen Barrel Rohöl und Diesel aus ihren Reserven verkaufen, um die Preise zu stabilisieren. Dabei ist die Reserve eigentlich für den Fall einer Mangellage gedacht. Wie schon den Tankrabatt kritisieren Wirtschaftsexperten auch die Freigabe aus der Reserve und sagen, das hat nur einen kurzfristigen Effekt, nötig sei aber eine grundsätzliche Lösung.
1: Beibehalten, was gut funktioniert. Diesem Motto will die Deutsche Bahn folgen. Das Familienticket soll dauerhaft angeboten werden. Das kündigte Bahnchefin Palla in der Bild am Sonntag an. Eine Hin- und Rückfahrt für eine Familie im ICE kostet demnach rund 100 Euro. Die Bahn hatte das Angebot zunächst zeitweise für die Sommerferien eingeführt. Ab dem 1. November will man es dauerhaft ins Sortiment aufnehmen, weil das Angebot für einen deutlichen Zuwachs gesorgt hat. Der ukrainische Präsident Zelensky hofft weiter auf die Lieferung deutscher Taurus-Marschflugkörper. Nach seinem Treffen mit Bundeskanzler Merz in Kiew sagte er, man dürfe niemals aufgeben. Die Ukraine hatte Deutschland bereits 2023 offiziell um Taurus gebeten. Merz sagte nun 1 Milliarde Euro für Abfangdrohnen und Waffen größerer Reichweite zu. Die Taurus-Marschflugkörper sind darin jedoch nicht enthalten. Nach dem Beschluss gegen weitere Stolpersteine im öffentlichen Raum haben in Heidenau bei Dresden rund 200 Menschen an einem Mahngang teilgenommen. Der Stadtrat hatte Ende September einen Antrag von AfD und CDU gebilligt, wonach das Gedenken künftig vorzugsweise auf dem Nordfriedhof stattfinden soll. Der Verein Akubitz, der den Mahngang organisiert hatte, sprach von Wut und Enttäuschung über die Entscheidung. In Heidenau gibt es bislang 5 Stolpersteine. Bei den deutschen Meisterschaften im Kürbiswettwiegen in Ludwigsburg hat das dickste Exemplar des Herbstgemüses 986 Kilogramm auf die Waage gebracht. Nach Angaben der Veranstalter kommt der Siegerkürbis aus Hessen und hat die Sorte Atlantic Giant. Zum Vergleich, der zweitplatzierte Kürbis aus Brandenburg wog 562 Kilogramm. Der Rekord wurde diesmal nicht geknackt, der liegt bei über 1000 Kilo. Es ist jetzt kurz nach 10. In der Nacht breiten sich im Süden Schauer und vereinzelte Gewitter aus. Im Norden klart es später auf. Örtlich bildet sich Nebel. Die Temperaturen sinken auf 12 bis 4 Grad. Morgen lässt im Süden der Regen nach und die Wolken werden weniger. Nördlich der Donau lösen sich die Nebelfelder auf und die Sonne setzt sich durch. Die Höchstwerte erreichen 17 bis 23 Grad. Die A3 Nürnberg Richtung Passau zwischen Eicher vom Wald und Passau Mitte. Ein unbeleuchtetes Fahrzeug auf der Fahrbahn. Bitte Vorsicht hier. Und die A9 Nürnberg Richtung München zwischen Kreuz München Nord und München Fröttmanning Süd ist der Standstreifen nach einem Unfall blockiert.
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0: In der Nacht breiten sich im Süden Schauer und vereinzelte Gewitter aus. Im Norden klart es später auf. Örtlich bildet sich Nebel. Die Temperaturen sinken auf 12 bis 4 Grad. Morgen lässt im Süden der Regen nach und die Wolken werden weniger. Nördlich der Donau lösen sich die Nebelfelder auf und die Sonne setzt sich durch. Die Höchstwerte erreichen 17 bis 23 Grad.
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1: Es ist 23 Uhr, ich bin Stefan Mack. Begleitet von russischen Angriffen hat Bundeskanzler Merz Kiew besucht. Den russischen Präsidenten Putin rief Merz dazu auf, den Krieg zu beenden. Der Ukraine sagte der Kanzler weitere militärische Unterstützung zu.
2: Die deutsche Bevölkerung steht hinter der Ukraine und die deutsche Regierung steht hinter der ukrainischen Regierung. Und wir werden alles tun, um der Ukraine zu helfen, bis dieser schreckliche Krieg endlich zu Ende ist.
1: Die Warenhauskette Galeria hat erneut Insolvenz beim Amtsgericht Düsseldorf beantragt. Es ist bereits der vierte Insolvenzantrag innerhalb von 6 Jahren. Der Geschäftsbetrieb in den aktuell 83 Filialen soll vorerst weiterlaufen. Doch rund 12.000 Beschäftigte müssen erneut um ihre Jobs und ihr Einkommen bangen. Ob es wieder Insolvenzgeld gibt, ist noch unklar. Betriebsrat und Gewerkschaft fordern schnelle Aufklärung über Standortschließungen und Zukunftsperspektiven. In Brasilien sind die Wahllokale zur Präsidentenwahl inzwischen geschlossen. Jetzt werden die Stimmen ausgezählt. Rund 160 Millionen Menschen waren heute zur Wahl aufgerufen. In den Umfragen lagen Amtsinhaber Luiz Inácio Lula da Silva und der rechte Senator Flávio Bolsonaro dicht beieinander. Lula tritt mit 80 Jahren für eine vierte Amtszeit an. Bolsonaro bewirbt sich zum ersten Mal um das Präsidentenamt. Erste vorläufige Ergebnisse werden in der Nacht erwartet. Besucherrekord auf dem Münchner Oktoberfest. 7,4 Millionen Menschen waren in diesem Jahr auf der Wiesn, so viele wie noch nie. Der bisherige Besucherrekord von 2023 ist geknackt. Damals sind 7,2 Millionen Menschen da gewesen, diesmal waren es 200.000 mehr. Getrunken wurden 6,7 Millionen Maß Bier. Auch beim Essen gibt es ein ordentliches Plus. Vor allem das klassische Grillhändl ist wieder im Aufwind. Zum Sport. Die deutsche Fußballnationalmannschaft hat am Abend in Griechenland einen Sieg verpasst. Die Mannschaft von Neutrainer Jürgen Klopp kam in Thessaloniki nicht über ein 0:0 hinaus. Deutschland erzielte in der ersten Halbzeit zwar einen Treffer, der wurde wegen eines Handspiels davor aber nicht gegeben. Es ist jetzt 11:15. In der Nacht breiten sich im Süden Schauer und vereinzelte Gewitter aus. Im Norden klart es später auf. Örtlich bildet sich Nebel. Die Temperaturen sinken auf 12 bis 4 Grad. Morgen lässt im Süden der Regen nach und die Wolken werden weniger. Nördlich der Donau lösen sich die Nebelfelder auf und die Sonne setzt sich durch. Die Höchstwerte erreichen 17 bis 23 Grad. Im Moment liegen uns keine Meldungen vor. Wir wünschen eine gute Fahrt.
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0: In der Nacht breiten sich im Süden Schauer und vereinzelte Gewitter aus. Im Norden klart es später auf. Örtlich bildet sich Nebel. Die Temperaturen sinken auf 12 bis 4 Grad. Morgen lässt im Süden der Regen nach und die Wolken werden weniger. Nördlich der Donau lösen sich die Nebelfelder auf und die Sonne setzt sich durch. Die Höchstwerte erreichen 17 bis 23 Grad.
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1: Es ist 0 Uhr, ich bin Stefan Mack. Jürgen Klopp hat mit der deutschen Fußballnationalmannschaft am Abend nicht in die Erfolgsspur gefunden. Eine Woche nach dem 0:1 in Augsburg gegen Griechenland reichte es im Rückspiel in Thessaloniki nur zu einem torlosen Unentschieden. Kapitän Florian Wirtz sagte bei RTL:
2: Wir haben ziemlich viel Druck auf sie aufgebaut, haben dann am Ende einfach das scheiß Tor nicht gemacht und ist ärgerlich. Aber ich glaube, trotzdem können wir insgesamt zufrieden sein, wie wir gespielt haben.
1: Deutschlands Kapitän Florian Wirtz. Bundeskanzler Merz hat bei einem Solidaritätsbesuch in Kiew der Ukraine weitere Unterstützung im Krieg gegen Russland zugesichert. Vor der Ruine einer kurz zuvor von Drohnen zerstörten Akademie appellierte er an Russlands Präsident Putin, den sinnlosen Krieg zu beenden und betonte, barbarische Angriffe auf die Zivilbevölkerung müssten aufhören. In Deutschland gilt wieder der Tankrabatt und die G7-Staaten wollen einen Teil ihrer Ölreserven freigeben. Hat das den erhofften Effekt auf die Spritpreise? Zumindest übers Wochenende sind Benzin und Diesel etwas günstiger geworden. Jan-Henner Reitze berichtet.
3: Der Liter Diesel im Schnitt 6 Cent billiger, der Liter E10 2 Cent, so die Preisvergleichs-App Tankerkönig. Die G7-Staaten, also auch Deutschland, wollen in den nächsten 4 Monaten 100 Millionen Barrel Rohöl und Diesel aus ihren Reserven verkaufen, um die Preise zu stabilisieren. Wie schon den Tankrabatt kritisieren Wirtschaftsexperten auch die Freigabe aus der Reserve und sagen, das hat nur einen kurzfristigen Effekt, nötig sei aber eine grundsätzliche Lösung.
1: Das Münchner Oktoberfest hat in diesem Jahr einen neuen Besucherrekord aufgestellt. Nach Angaben der Stadt kamen 7,4 Millionen Menschen auf die Wiesn, so viele wie noch nie. Die Gäste tranken rund 6,7 Millionen Maß Bier, knapp 3% mehr als im Vorjahr. Und auch beim Essen meldeten die Wirte ein Plus, das klassische Händel sei wieder im Aufwind. Überschattet wurde das Fest aber von mehreren Unglücksfällen. Ein Mitarbeiter einer Schiffsschaukel wurde am letzten Wiesentag lebensgefährlich verletzt. Ein Sicherheitsmann an einem Freefall-Tower starb nach einem Arbeitsunfall. Bei den deutschen Meisterschaften im Kürbiswettwiegen in Ludwigsburg hat das dickste Exemplar des Herbstgemüses 986 Kilogramm auf die Waage gebracht. Nach Angaben der Veranstalter kommt der Siegerkürbis aus Hessen und hat die Sorte Atlantic Giant. Zum Vergleich, der zweitplatzierte Kürbis aus Brandenburg wog 562 Kilogramm. Der Rekord wurde diesmal nicht geknackt, der liegt bei über 1000 Kilo. Es ist jetzt 11:45. Heute Nacht vor allem in Südbayern Schauer und einzelne Gewitter bei Werten zwischen 5 und 12 Grad. Im Lauf des Morgens lässt der Regen im Süden nach. Nördlich der Donau kommt später dann auch die Sonne durch. Die A3 Nürnberg Richtung Würzburg zwischen Schlüsselfeld und Geiselwind. Ein Pannen-LKW, der blockiert die rechte Spur im Moment. Und die A8 Stuttgart Richtung München zwischen Günzburg und Burgau. Ein unbeleuchtetes Fahrzeug auf der Straße.
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1: Ich bin Stefan Mack. Jürgen Klopp hat mit der deutschen Fußballnationalmannschaft am Abend nicht in die Erfolgsspur gefunden. Eine Woche nach dem 0:1 in Augsburg gegen Griechenland reichte es im Rückspiel in Thessaloniki nur zu einem torlosen Unentschieden. Kapitän Florian Wirtz sagte bei RTL:
2: Wir haben ziemlich viel Druck auf sie aufgebaut, haben dann am Ende einfach das scheiß Tor nicht gemacht und ist ärgerlich. Aber ich glaube, trotzdem können wir insgesamt zufrieden sein, wie wir gespielt haben.
1: Deutschlands Kapitän Florian Wirtz. Bundeskanzler Merz hat bei einem Solidaritätsbesuch in Kiew der Ukraine weitere Unterstützung im Krieg gegen Russland zugesichert. Vor der Ruine einer kurz zuvor von Drohnen zerstörten Akademie appellierte er an Russlands Präsident Putin, den sinnlosen Krieg zu beenden und betonte, barbarische Angriffe auf die Zivilbevölkerung müssten aufhören. Das waren die Nachrichten um 5:30. Heute Nacht vor allem in Südbayern Schauer und einzelne Gewitter bei Werten zwischen 5 und 12 Grad. Im Lauf des Morgens lässt der Regen im Süden nach. Nördlich der Donau kommt später dann auch die Sonne durch.
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1: Es ist 1 Uhr, ich bin Stefan Mack. Die deutsche Fußballnationalmannschaft und Griechenland haben sich am Abend ein torloses Unentschieden geliefert. Deutschland war im Rückspiel zwar überlegen, schaffte es aber nicht, ein Tor zu erzielen. Eines wurde wegen Handspiels aberkannt. Die Bilanz von Neutrainer Jürgen Klopp, 5 Punkte aus 4 Spielen. Bei RTL zog er Bilanz.
2: Wir wollen ja was verändern, wir wollen was anschieben. Und das habe ich auf jeden Fall gesehen. Und das wird die Basis sein. Und jeder, der bereit ist, diese Art Fußball zu spielen, ist die Tür sperrangelweit offen.
1: Begleitet von russischen Angriffen hat Bundeskanzler Merz Kiew besucht. Den russischen Präsidenten Putin rief Merz dazu auf, den Krieg zu beenden. Der Ukraine sagte der Kanzler weitere militärische Unterstützung zu.
3: Die deutsche Bevölkerung steht hinter der Ukraine und die deutsche Regierung steht hinter der ukrainischen Regierung. Und wir werden alles tun, um der Ukraine zu helfen, bis dieser schreckliche Krieg endlich zu Ende ist.
1: Beibehalten, was gut funktioniert. Diesem Motto will die Deutsche Bahn folgen. Das Familienticket soll dauerhaft angeboten werden. Das kündigte Bahnchefin Palla in der Bild am Sonntag an. Eine Hin- und Rückfahrt für eine Familie im ICE kostet demnach rund 100 Euro. Die Bahn hatte das Angebot zunächst zeitweise für die Sommerferien eingeführt. Ab dem 1. November will man es dauerhaft ins Sortiment aufnehmen, weil das Angebot für einen deutlichen Zuwachs gesorgt hat. Die Warenhauskette Galeria hat erneut Insolvenz beim Amtsgericht Düsseldorf beantragt. Es ist bereits der 4. Insolvenzantrag innerhalb von 6 Jahren. Der Geschäftsbetrieb in den aktuell 83 Filialen soll vorerst weiterlaufen. Doch rund 12.000 Beschäftigte müssen erneut um ihre Jobs und ihr Einkommen bangen. Ob es wieder Insolvenzgeld gibt, ist noch unklar. Betriebsrat und Gewerkschaft fordern schnelle Aufklärung über Standortschließungen und Zukunftsperspektiven. Die Bundesagentur für Arbeit in Nürnberg hat die technische Störung auf ihrer Homepage gelöst. Inzwischen läuft wieder alles. Die Behörde will gleich Anfang der Woche darüber informieren, wie Nachmeldungen geregelt werden. Schon jetzt ist klar, niemand soll einen Nachteil haben, weil Meldungen nicht gemacht werden konnten, zum Beispiel fürs Arbeitslosengeld. Es ist jetzt 1:05. Heute Nacht vor allem in Südbayern Schauer und einzelne Gewitter bei Werten zwischen 5 und 12 Grad. Im Lauf des Morgens lässt der Regen im Süden nach. Nördlich der Donau kommt später dann auch die Sonne durch. Die A3 Nürnberg Richtung Passau zwischen Kirchroth und Straubing. Die rechte Spur ist gesperrt nach einem Unfall. Hier sind auch Personen auf der Fahrbahn. Hier bitte Vorsicht.
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1: Ich bin Stefan Mack. Die deutsche Fußballnationalmannschaft und Griechenland haben sich am Abend ein torloses Unentschieden geliefert. Deutschland war im Rückspiel zwar überlegen, schaffte es aber nicht, ein Tor zu erzielen. Eines wurde wegen Handspiels aberkannt. Die Bilanz von Neutrainer Jürgen Klopp: 5 Punkte aus 4 Spielen. Bei RTL zog er Bilanz.
2: Wir wollen ja was verändern, wir wollen was anschieben und das habe ich auf jeden Fall gesehen. Und das wird die Basis sein und jeder, der bereit ist, diese Art Fußball zu spielen, ist die Tür sperrangelweit offen.
1: Begleitet von russischen Angriffen hat Bundeskanzler Merz Kiew besucht. Den russischen Präsidenten Putin rief Merz dazu auf, den Krieg zu beenden. Der Ukraine sagte der Kanzler weitere militärische Unterstützung zu.
3: Die deutsche Bevölkerung steht hinter der Ukraine und die deutsche Regierung steht hinter der ukrainischen Regierung. Und wir werden alles tun, um der Ukraine zu helfen, bis dieser schreckliche Krieg endlich zu Ende ist.
1: Das waren die Nachrichten um 5:30. Heute Nacht vor allem in Südbayern Schauer und einzelne Gewitter bei Werten zwischen 5 und 12 Grad. Im Lauf des Morgens lässt der Regen im Süden nach. Nördlich der Donau kommt später dann auch die Sonne durch.
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